0: mit Wally
1: und Pia.
0: Und wir sprechen über die Encore, vier neue Taylor Swift Songs und ganz viele Easter Eggs im neuen Musikvideo.
1: Außerdem haben wir einen kurzen Recap von den VMAs für euch und wir sprechen natürlich über den krassen Tourstart von Olivia Rodrigo.
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Schön, dass ihr dabei seid an diesem Montag. Hallo. Und jede und jeder Fünfte in Deutschland macht es. Der Name Helmut kommt dabei sehr, sehr häufig vor. Was genau da los ist, das hört ihr in ein paar Minuten. Wir starten jetzt erst

0: ihr euch gerade so richtig wohl? In Schatzi oder sitzt ihr vielleicht gerade auch in Puschel? Was labert die Alte?
1: Wirklich?
0: Morgen ist an hier mit Anna. Guten Morgen und Jakob.
1: Hallo.
0: Wir sprechen heute über Kosenamen fürs Auto. Die Frage ist nämlich, habt ihr einen? Jeder Fünfte vergibt einen Namen ans Auto. Hab übrigens einen kleinen Funfact rausgefunden,
1: ja.
0: Jakob. Besonders häufig verleihen BMW-Besitzerinnen und Besitzer ihren Autos einen Namen. Am häufigsten sind es dann Namen wie Schatzi oder Puschel. Oder auf Platz 2 folgen dann auch so Männernamen wie Hugo oder Helmut.
1: Nein.
0: Danach dann Frauennamen wie Mein Auto heißt Emma oder Frieda.
1: Also als BMW-Fahrer würde ich eher sagen, Motorschaden oder ich blinke nicht.
0: Okay, ein kleiner Diss in die Richtung. Jakob, hast du denn einen Namen für dein Auto?
1: Ja, weil meins ist gelb.
0: Mhm.
1: Und okay, man würde jetzt vielleicht erstmal denken, was soll er da machen? Er ist Sunny.
0: Sunny
1: heißt einfach, weil es so schön aussieht. Ja, einfach auch schöne, gute Laune macht, wenn man ihn sieht.
0: Schießt er hier gerade gegen BMW-Besitzer, aber hat ein gelbes Auto, was Sunny heißt.
1: Ja.
0: Ich habe einen Fiat 500, also einen kleinen Italiener.
1: Mhm.
0: Und ich habe eine Knutschkugel. Ist sogar einfach eine kleine Knutschkugel, manchmal auch Gianluca, wenn ich nur ganz lustig drauf bin. Welchen Namen hat denn euer Auto? Ruft an oder schickt eine WhatsApp, ich finde es irgendwie ganz niedlich.

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1: Guten Morgen, spielen wir heute mit der lieben Anna. Hallo, hier ist die Anna für dich.
2: Hallo.
1: Hallo Anna, das passt ja sehr gut, wir beide. Und das wird jetzt hier dein Buchstabe sein. Aufgepasst.
0: S.
1: S wie Schwein, Sahne. Du hast 30 Sekunden Zeit, brauchst 5 richtige. Sollte dir mal zu einer Kategorie nichts einfallen, dann sag einfach schnell weiter und ich überleg mir eine neue, okay?
2: Okay, ich gebe mein Bestes.
1: Okay, Anna, dann deine 30 Sekunden laufen ab jetzt. Eine Superkraft mit S.
2: Leben.
1: Eine Teesorte mit S.
2: Weiter.
1: Etwas am Himmel?
2: Stern.
1: Was?
2: Stern.
1: Ja, ein Stern, sehr gut. Macht man beim ersten Date? Eine Geschmacksrichtung.
2: Schweizer Käse.
1: Ja, ein Trennungsgrund.
2: Stinkefüße.
1: Und komm, eine Charaktereigenschaft mit S brauche ich noch.
2: Stur.
1: Stur, sehr gut. Anna, du hast gewonnen. Herzlichen Glückwunsch.
2: Ich freue mich so.
1: Das war ein bisschen holprig, gebe ich zu. Aber ich hatte Sympathie. Sie heißt Anna, ich heiße Anna. Hat sie noch gewuppt? 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Dann jetzt einfach anmelden auf energy.de.

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wunderschönen Montag für euch, wenn ihr am Wochenende die Wohnung vielleicht aufgeräumt habt und dran gedacht habt, oh, muss so ein Prinz das eigentlich auch machen und im Haushalt mithelfen? Wir haben die Antwort. Gibt's in ein paar Minuten jetzt erstmal Gentleman und Michael Patrick Kelly. Schöne Kombi mit Wildfire.

0: Welche Aufgabe hat eigentlich ein Prinz im Haushalt? Ja, das klären wir jetzt hier. Ah, hallo. Energy am Morgen ist an mit Anna. Guten Morgen. Und Gabriel.
1: Moin.
0: Du bist nicht nur der beste Morningshow-Redakteur, sondern auch Royal-Fan.
1: Aber sowas
0: und
1: von.
0: Und hast News aus England.
1: Na, aber sowas. Zwei Highlights habe ich dir mitgebracht, Anna. Guten Morgen.
0: Mhm.
1: Also, einmal geht es um Prinz William, Sohn von König Charles. Den kennen wir.
0: Mhm.
1: William und Kate, die haben natürlich Personal zu Hause, die ganz viel im Haushalt machen.
0: Klar.
1: Ist ja logisch. Aber sie haben jetzt verraten, der Abwasch, der gehört jeden Abend den beiden. Kate spült und Prinz William, der trocknet
0: krass,
1: ab.
0: Krass, das hätte ich nicht gedacht. Also ich bin ja eine sehr saubere, sehr ordentliche Person.
1: Mhm.
0: Aber wenn ich eine Haushaltsaufgabe nicht mag, dann ist es Abwasch. Ich
1: ja.
0: finde, Abwasch ist das Schlimmste. Das hätte ich als erstes abgegeben.
1: Ich wundere mich ja auch, weil ja, die Briten sind, ich liebe sie, aber sie sind ja auch ein bisschen Kuckuck.
0: Ja.
1: Haben die keine Spülmaschine auf der falschen Seite der Küche stehen? Also was ist denn da los?
0: Also ein bisschen Kohle müssten sie ja schon haben.
1: Würde man ja meinen irgendwie, ne? Also keine Ahnung. Naja. Und noch ein Highlight, auch das vielleicht jetzt für die Vorweihnachtsfreude.
0: Mhm.
1: Harry und Meghan, die gibt's ja auch noch. Und die bringen jetzt einen Adventskalender auf den Markt.
0: Oh.
1: Ja, da ist das Anwesen von den beiden in Montecito drauf, wo sie in Kalifornien gelebt haben.
0: Ja.
1: Und der Adventskalender kostet schmaler Taler 130 Euro. Und da ist Schokolade aus Kalifornien drin. Kannst du ab jetzt vorbestellen.
0: 130 Euro für Schoki?
1: Mhm.
0: Gut, nee, ich glaube, da verzichte ich drauf.
1: Mein Gott, ich dachte, das war jetzt ein Wink mit dem Zaunfall, dass es mein Weihnachtsgeschenk sein soll, Anna, guten Morgen.
0: Oh, dann frage ich gleich mal die ganze Redaktion, ob wir zusammenlegen für einen Royal-Kalender.
1: Danke.

Es wird mal wieder Zeit für neue Musik. Hallo, den schönsten guten Morgen wünschen wir euch. Energy am Morgen ist an mit Anna. Guten Morgen. Und ich habe für euch Holly Humberstone heute mitgebracht. Die hat ja schon angekündigt, am 13. November erscheint ihr neues Album Cruel World So It Ends. Und sie sagt, ja, ich habe mich musikalisch so ein bisschen an ABBA orientiert, auch ein bisschen Madonna, aber natürlich auch mein eigenes Ding noch mit reingebracht. Es geht in Cruel World viel um Selbstfindung und wachsendem Selbstvertrauen. Und eine Nummer von dem Album hat sie jetzt am Freitag rausgehauen. Und da horchen wir jetzt mal rein. Too Cute to Be Lonely, also zu süß, um alleine zu sein. Jetzt neu auf Energy.

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5: Guten Morgen, Jakob. Was ist heute wirklich wichtig bei uns?
6: Na, jetzt am Wochenende ist ja so gut wie alles zum Einkaufen und Shoppen zu gewesen, denn am Samstag war ja auch 3. Oktober. Mal sehen, ob ein Kaufhaus die Woche überhaupt noch aufmacht, und zwar Galeria. Die BAZ schreibt, dass sich heute entscheidet, wie es die nächsten Monate und Wochen weitergehen kann. Oder für die gut 12.000 Beschäftigten ist bei Galeria direkt Schluss. Der Wirtschaftsforscher Gerrit Heinemann sagt bei Phoenix, das Konzept mit dem Warenhaus, das läuft halt nicht mehr so. Da hat man einfach zu hohe Kosten.
7: Die Margen der Produkte geben das nicht mehr her. Wir haben ja extremen Preisdruck, auch betrieben durch die asiatischen Billigplattformen Temu und Co. Und insofern hat eigentlich von der Wettbewerbsfähigkeit Galeria keine Chancen.
6: In Deutschland gibt es ja gerade 83 Filialen von Galeria. Die Bild schreibt, mehr als 30 Stück standen zuletzt wohl ohnehin schon wieder auf der Kippe. Dann hat die Deutsche Bahn ja im Sommer neues Familienticket eingeführt. Hin und zurück plus Sitzplätze für knapp 100 Euro. Das ist wohl so gut angekommen, dass es jetzt dauerhaft bleiben wird. Im nächsten Monat ist es soweit, berichtet die Bild am Sonntag. Erste Tickets kann man dann schon in 3 Wochen buchen. Und dann ist das Oktoberfest in München jetzt vorbei und man hat einen neuen Rekord aufgestellt. Es sind 7,4 Millionen Gäste da gewesen, so viele wie noch nie. Die haben natürlich auch noch mal mehr gegessen und getrunken. Auch da gibt's neue Rekorde. Und es sind wieder haufenweise Sachen auf der Wiesn liegen geblieben und dann im Fundbüro gelandet. Klamotten, Portemonnaies und Handys, aber auch sowas wie ein Gebiss, eine Figur von einem Imbissstand und ein dicker Bildband über Tibet.
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einen wunderschönen Montag wünschen wir euch. Ich habe leider die Befürchtung, ich habe das Gefühl, Mark Forster wird nie wieder zu Energy kommen, weil unser Praktikant Malti ihm richtig hart auf den Sack gegangen ist. Was da los ist und welchen Beef die beiden eventuell miteinander haben, hört ihr gleich. Jetzt gibt's erstmal die neue Nummer von Tiffany Aris und Find Me.

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0: hat unser Praktikant Mark Forster vielleicht doch ein bisschen zu doll genervt. Hi, Energy am Morgen ist an mit einer guten Morgen und dieser Story. Mark Forster hat neue Musik rausgebracht. Dafür gab es auch eine fette Promo-Aktion, gerade für seinen neuen Song Cool. Und Mark war random an unterschiedlichen Orten in Berlin und hat da auch performt.
1: Und die Chöre sind für dich.
0: Nicht schlecht. Wir haben natürlich fleißig unseren Praktikanten, den Malte, hingeschickt. Der hat ihn gesucht, war ein wilder Sidequest und hat auch andere Fans getroffen.
2: Ich mag Forster lieber, er ist ein Icon.
3: Also ich habe das auf TikTok gesehen und ich mag seinen neuen Song sehr gerne und generell seine Lieder.
4: Ich mag seine Energy, kommt halt sehr sympathisch rüber, der verstellt sich nicht, er gibt sich echt Mühe für die Fans.
0: Ja, Praktikant Malte hat es dann geschafft und hat auch Mark Forster ans Mikro bekommen, aber seine Frage war vielleicht ein bisschen zu krass.
5: Kannst du einmal für uns deine Cap absetzen?
6: Auf gar keinen Fall, das ist sehr...
0: Oh, die komplette Antwort und wovor Mark Forster Angst hatte, das seht ihr auf unserer Instagram-Seite mit einem schicken Video @energy_de.

0: dabei seid. Es ist genau 6.11 Uhr.
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0: perfekt.
1: Natürlich nur über Energy am Morgen mit Laura, Jakob Hallo. Und mir, Ben. Hi. Jakob hat eine Behauptung, wir müssen raten, Fakt oder Fake.
2: Das Licht unserer Sonne, wenn sie mal da ist, braucht gerade mal 10 Sekunden bis zu uns auf die Erde.
3: Fakt Nein. oder Fake?
1: Das ist viel zu schnell,
3: ja,
1: oder?
3: Ja.
1: Was? Schnell oder zu schnell? Das ist viel zu schnell. 10 Sekunden zu schnell.
3: Ja.
1: Wie lange brauchst du ungefähr, Bauchi? Was sagst du?
3: Ich sag schon so eine halbe Stunde.
1: Ja, ich sage mindestens 3 Tage. Es ist krass.
3: Wow.
1: Hätte man nicht gedacht, es sind 3 Tage.
3: Das macht doch gar keinen Sinn.
1: Hobby-Astrologologie sage, das sind 3 Tage.
2: Okay. Hast du Astro-Urologe gesagt?
1: Genau, bin ich beides. Ja.
2: Das Licht unserer Sonne braucht gerade mal 10 Sekunden, bis es uns auf die Erde ist. Ein
3: Fake.
2: Nein, es sind über 8 Minuten nur. Wo kommen deine Tage
1: so, ja,
2: her?
1: Gut.
3: Hab ich nochmal gesagt? 10 Minuten.
1: 10 Minuten,
2: ja, ist ja voll dran. Gut. Ja, das heißt, wenn wir in die Sonne gucken, dann sehen wir die Sonne von vor 8 Minuten. Nicht von vor ein paar Tagen.
1: Jetzt ist wirklich keine Sonne.
3: Aber
1: werden wir sie dann sehen.
3: Wenn deine Theorie stimmt, dann wäre ja jetzt schon fast wieder Freitag.
1: Wisst ihr, ich habe mich auch gewundert, dass es eine Doppelausbildung zum Astrologen gibt.
3: Und passend dazu gibt es jetzt Riton mit Friday.
1: Oh. So.

0: Morgen, hier ist Energy am Morgen mit Laura und Ben. Den allerschönsten Montag wünschen wir euch.
1: Hallo Morgen.
0: Dranbleiben lohnt sich auch, weil jetzt gibt's gleich im Energy Update alles, was ihr heute Morgen wissen müsst.
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13: Die Kaufhauskette Galeria ist ja schon wieder pleite, Jakob. Und heute entscheidet sich direkt, wie es weitergehen wird.
14: Ja, denn heute entscheidet ein Gericht über den neuen Insolvenzantrag, berichtet die WAZ. Und wenn der Antrag nicht zugelassen wird, dann wäre bei Galeria wohl direkt Schluss. Dann müssten alle 83 Filialen zumachen. Der Finanzexperte Volker Brühl ist bei NTV jetzt auch nicht so optimistisch.
15: Es wird einen Rettungsversuch geben. Ich glaube aber nicht, dass der erfolgreich sein wird, sondern ich rechne eher mit einer Liquidation, das heißt vollständig. Abwicklung von Galeria.
14: Das ist ja nicht die erste Pleite für Galeria, sondern schon die vierte und das einfach mal in den letzten 6 Jahren. Dann haben jetzt die ersten Bundesländer schon Herbstferien und zwar Hessen, Rheinland-Pfalz und das Saarland. Nächste Woche kommen dann nochmal 5 Bundesländer dazu, unter anderem Niedersachsen, Schleswig-Holstein und Thüringen. Heißt, da könnte es dann am kommenden Wochenende wieder voll werden auf vielen Straßen. Und dann haben wir gestern beim Fußball nochmal gegen Griechenland gespielt und dieses Mal nicht verloren, aber auch nicht gewonnen. Am Ende ist es ein 0:0 geworden. Unser Bundestrainer Jürgen Klopp sagt trotzdem im ZDF, die Einstellung stimmt ja.
16: Vor ein paar Monaten hieß es, Deutschland hat keine Talente. Leute, wenn ihr das heute nicht gesehen habt, guckt es euch nochmal an. Da waren mal ein paar dabei, das ist brutal. Wie wir gekickt haben in Momenten und Fußball spielen, wenn man kicken kann und dann mit so einer Gier den Ball zurückzugewinnen, das ist nicht selbstverständlich. Wenn das jeder könnte, würden sie auch alle machen.
14: Ja, die nächsten Spiele in der Nations League sind dann erst wieder in gut einem Monat, dann wieder gegen Serbien und die Niederlande.
13: Aber trotzdem ganz schön viele Nationalmannschaftsspiele schon, oder? Jetzt sonst gefühlt 8 Spiele, ne? Dann in einem Monat schon wieder welche. Mhm. Toll, freut mich.
17: Weiter so.
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0: Und wir haben gute Nachrichten für euch von den Inseln der Trostlosigkeit. Das ist eine ganz süße Geschichte, hört ihr noch vor 7 bei uns.
1: Außerdem haben wir Modetipps für euch. Spoiler, der Schal gehört nicht um den Hals. Ich wiederhole, nicht um den Hals. Herbsttrends hört ihr nach Kygo. Jetzt aber erstmal Teddy Swims mit Mr. Know-It-All.

0: So, und jetzt geht es in den Kleiderschrank. Guten Morgen, hier sind Laura und Ben von Energy am Morgen. Und wir checken heute die Modetrends im Herbst. Tipps gibt es von Fashion-Expertin Jenny Fleischhauer von der Grazia.
1: Ja, Jenny, ich frag mal, wie sieht's aus mit den Schuhen? Komm, gleich direkt.
2: Ich würde sagen, in dieser Saison sind es auf jeden Fall Slouchy Boots. So ein lässiger Stiefel mit gestauchtem Schaft. Jetzt für den Herbst ist aber auch Ballerina wieder total angesagt. Vorher war der ja ganz flach und jetzt ist der mit so einem kleinen Blockabsatz noch ein bisschen elegant.
1: Für mich sieht dieser Slouchy-Schuh so ein bisschen aus wie der von Gestiefelte Kater.
0: Sowas hat er an, falls
1: ihr das jetzt vorstellen wolltet. Wie sieht's denn aus mit Accessoires?
2: So ein schöner Kaschmirschal mit Paisley-Muster, der wertet sofort jedes Outfit auf. Den kann man schön über einen Trenchcoat legen, über eine Lederjacke, einfach so um den Hals binden oder an die Tasche, gern auch mal um die Hüfte. Mhm. Das ist ein totales Highlight-Accessoire.
0: Sehr gut. Um die Hüfte?
1: Um die Hüfte kann man es auch mal, finde ich sehr gut. Finde ich besser und da kann ich gerne anecken, als manch andere es machen, um den Hals aber komplett falsch. Liebe Damenwelt vor allem da draußen, der Schal gehört eng an den Hals, sonst bringt er nichts. Wenn er nur so quasi locker um die Schultern liegt, dann hat er seine Funktion als Halsschützer verloren.
0: Und geknotet wahrscheinlich.
1: Ja,
0: noch, oder?
1: Richtig eng daran.
0: Nein. Zwei Farben trenden außerdem noch im Herbst. Die eine ist eine Uhrzeit, die andere eine Eissorte. Oh. Besprechen wir um kurz vor 7:30. Jetzt aber erstmal Jennifer Lopez zusammen mit David Guetta. Save me tonight. Save me vor dem Schal.
1: Eng an den Hals.
0: Was?

0: Und wir haben immer die besten neuen Hits natürlich für euch. Jetzt Kamrat mit Love Sober.
1: Und diesen Hit hat er innerhalb von ein paar Minisekunden geschrieben. Ah. Was hast du bislang schon so ein paar Stunden geschafft?
0: Also was ich sehr schnell schaffe, so wie Kamrat Love Sober schreibt, ist Meister werden bei FIFA. Also bei EA heißt es ja jetzt, EAFC.
1: Challenge accepted.
0: Bin ich so gut quasi, wenn die Saison 38 Spieltage hat, in 20 Spieltagen bin ich schon Meister.
1: Ich bin noch schneller.
0: Nein!
1: Doch!
0: Die machen wir.

0: Jetzt gibt's gute Nachrichten von den Inseln der Trostlosigkeit. Los geht's.
1: Moin, hier ist Energy am Morgen mit Laura und Ben. Und Morgen. Es gibt süße News am Montagmorgen. Forschende haben eine neue Pinguinart entdeckt.
0: Nein, das ist ja sehr süß.
1: Ja, bei den Pinguinen geht es um die sogenannten Eselspinguine. Ihr Schrei ähnelt einem Esel.
0: Nein, ist so süß.
1: Jetzt dein Soundeffekt.
0: Ja, oh, ein Pinguin. Naja,
1: ja, das hast du jetzt erwartet. Auf jeden Fall der Name. Bisher ging man immer von drei Arten aus. Die vierte wurde jetzt eben neu entdeckt. Wo sind die Inseln der Trostlosigkeit, fragt ihr euch direkt.
0: Gute Frage.
1: Echter Name sind die Kerguelen. Irgendwo im Nirgendwo zwischen Südafrika und Australien. Da gibt's nichts außer eben Pinguine.
0: Und es gibt nur vier Sorten von Pinguinen auf der ganzen Welt?
1: Mhm.
0: Ist ja viel weniger, als ich gedacht hatte, mein Gott. Wieder was gelernt. Danke, Laura. Wir machen weiter mit Nico Santos und Why Don't You Stay?

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10: 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In vielen Städten gibt es ja so Warenhäuser wie Galeria gefühlt schon immer. Aber mal sehen, wie lange noch, Jakob.
11: Denn Galeria ist ja jetzt schon zum vierten Mal pleite seit 2020. Die Bild schreibt, man konnte wohl gerade noch so die Gehälter für den letzten Monat bezahlen. Gibt aber ohne plötzliche Lücke von 36 Millionen Euro. Henrike Eickholt ist von Verdi und sie sagt in der ARD, da sind auf jeden Fall wieder Fehler im Management gemacht worden.
12: Es ist zu wenig in die Häuser investiert worden und es ist zu wenig in ein attraktives Warensortiment investiert worden und es ist die Expertise der Beschäftigten, die auf der Fläche sind, nicht berücksichtigt worden.
11: Die BAZ schreibt, sollte ein Gericht heute den neuen Insolvenzantrag nicht annehmen, wäre für Galeria wohl komplett Schluss. Dann ist ja am Wochenende der Tag der Deutschen Einheit gewesen. Da wurde wieder gefeiert, dieses Mal in Bremen. In anderen Städten gab es dafür Protest. Entweder für einen besseren Umwelt- und Klimaschutz oder auch gegen eine mögliche Wehrpflicht. Dazu sind vor allem auch wieder in Berlin tausende Leute auf der Straße gewesen. Und da gibt's heute endlich wieder noch mehr Trash-TV. Promi Big Brother geht los. 12 Leute lassen sich einschließen und rund um die Uhr filmen. Mit dabei sind unter anderem ja Nadja von den No Angels oder auch Boxlegende Axel Schulz.
13: Ich fühle mich ein bisschen zurückversetzt in meine Kindheit, wo ich noch im Trainingslager war. Da gab es auch welche, die ich nicht leiden konnte und manche konnte ich gut leiden. Also ich bin mal sehr gespannt, was jetzt auf mich zukommt.
11: Alles klar. Heute 2015 geht's los in Sat.1 und das Ganze läuft aber auch bei Join.
14: Sei ehrlich, Laura, guckst du sowas?
15: Nein.
14: Ich auch nicht. Für uns ist es also nicht.
15: Aber ich kann nicht gut leiden. Euch.
14: Ja, ach so. Das ist ganz gut leiden. Das ist gut. Danke, Gott sei Dank.
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0: Und diese Nachricht hat unsere Energy-WhatsApp-Gruppe beschäftigt.
1: Ich stehe seit 10 Stunden hier. Es ist auch noch nicht vorbei. Aber also mir geht's gar nicht gut. Ich möchte einfach nur nach Hause. Ich habe nichts gegessen, nichts getrunken. Bin komplett fertig.
0: Oh, Ben.
2: Normaler Arbeitstag, ja.
0: Was ist nur passiert? Wir sind auf die Geschichte gespannt. Die gibt's nach Miles Smith. Und das ist DJ Goja mit Mi Chico.

0: bin Weltmeister geworden im Warten. Guten Morgen, hier ist Energy am Morgen mit der lieben Laura und mir Ben. Das habe ich nämlich letzte Woche gelernt, als ich auf den ADAC warten musste.
1: Nein.
0: Schlechte Nachricht, mein Auto ist stecken geblieben. Ich konnte nicht mehr losfahren, es ging einfach gar nichts mehr.
1: Krass.
0: Also habe ich die gelben Engel angerufen. Mhm. Ich bin ADAC Premium Diamantmitglied, dachte ich mir. Das kann jetzt nur schnell gehen. Da haben sie schon gesagt, das kann bis zu 2 Stunden dauern, bis da jemand kommt.
1: Trotz Plus und allem.
0: Super ärgerlich, trotz Premium Diamant. Dann habe ich halt 2 Stunden gewartet, war ja gutes Wetter, man sieht die Sachen positiv, wird schon jemand kommen. Nach 2 Stunden rufe ich da mal an und die sagen, naja, und wie war's denn? Weil in unserem System steht drin, vor einer halben Stunde war jemand da.
1: Aber keiner war da.
0: Nee, es war niemand da. Bei uns ist das jetzt schon abgeschlossen.
1: Oh,
0: also
1: nein.
0: Als wenn ihr Auto wieder fertig wäre. Das tut uns jetzt leid, das muss ein Systemfehler sein. Wir haben seit 1,5 Wochen ein neues KI-unterstütztes Programm.
1: Natürlich.
0: Und da haben sie jetzt irgendwie, also da müssten wir jetzt nochmal neu ausschreiben. Das kann im schlimmsten Fall nochmal bis zu 2 Stunden brauchen. Und dann saß ich da und dachte mir, okay, Zähne knirschen, naja, dann muss das wohl. Hab dann wieder so 1 Stunde gewartet, aber schon ein schlechtes Gefühl gehabt, dass mein Anlege wieder irgendwie nach unten ist. Hab dann nochmal angerufen, haben die gesagt, ja, das ist hier wirklich ständig am Verrutschen. Gut, dass sie nochmal angerufen haben, aber jetzt wird wirklich jemand kommen. 3 Stunden habe ich gewartet.
1: Okay.
0: Und dann warte ich nochmal 1 Stunde, rufe wieder an. Ja, also irgendwie, also sie sind in der Liste zwar drin, aber sie werden immer wieder unten einsortiert. Oh. Das ist merkwürdig. Ich werde da wirklich mein Bestes geben. Ich muss dazu sagen, ich habe insgesamt mit 12 ADAC Kollegen gesprochen, im Callcenter. Die waren alle sehr herzlich und umso schlimmer es wurde, umso netter wurden sie.
1: Bringt ja auch nichts.
0: Aber es hat nichts gebracht. Ich durfte immer wieder die Adresse neu durchsagen. Irgendwie war das System kaputt. Ich habe auf jeden Fall wieder 2 Stunden umsonst gewartet. Das waren
1: das
0: dann also 4 Stunden.
1: Herrlich.
0: Dann habe ich nochmal 1 Stunde gewartet. Dann habe ich nochmal 1 Stunde gewartet.
1: Was
0: und
1: ist
0: noch.
1: Denn los?
0: Laura!
1: Dann war doch der Tag schon rum.
0: 7 Stunden später. Es ist mittlerweile 19 Uhr abends.
1: Das kann nicht sein.
0: Ich stehe immer noch mit meinem Auto da. Und dann kam endlich einer vom ADAC. Der gelbe Engel kam quasi mit seinem gelben Kastenwagen an und hat gesagt, ich repariere dir das.
1: Ja?
0: Ein sehr netter griechischer Kollege auch noch, Kalimera Tikanis. Hat dann quasi irgendwas gefunden, einen Sensor, der kaputt war.
1: Ja?
0: Hat den sauber gemacht, hat gesagt, vielleicht schaffen wir es.
1: Perfekt.
0: Hat aber nicht geklappt.
1: Nein! Ja,
0: also,
1: wirklich.
0: Also hat er dann gesagt, wir müssen jetzt die Pannenhilfe rufen. Mit dem Satz, das kann aber ein bisschen dauern, bis die hier ankommen. Ich sitze schon seit 7 Stunden neben meinem Auto. Ich kann nicht mehr.
1: Ja, man sieht es ja auch ein bisschen an. Naja, wie lange es dann gebraucht hat, bis dieser Pannenservice kam.
0: Unglaublich.
1: Oder vielleicht kam er ja auch nie. Das erzählt uns dann Ben in einer halben Stunde. Kannst du noch?
0: Ich kann noch, aber ich unglaublich, dass ich das erlebt habe. Habt ihr auch schon mal so verrückte Sachen erlebt? Mit dem ADAC oder mit anderen Sachen mit eurem Auto? Dann sagt doch mal Bescheid und schickt uns eine WhatsApp. Jetzt machen wir weiter mit Cat's Eye und Animal.

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1: Spielen wir heute mit der lieben Dominique. Hi, hier ist die Anna für dich.
2: Hallo.
1: Hallo, meine Liebe. Wir gucken jetzt erstmal, was denn der Zufallsgenerator sagt für den Buchstaben.
0: B.
1: B, wie Banane, Ben, Brot. Du hast 30 Sekunden Zeit, brauchst 5 richtige. Sollte dir mal zu einer Kategorie nichts einfallen, dann sag einfach schnell weiter und ich überlege mir eine neue.
2: Na klar.
1: Das kriegen wir hin. Es geht los. Eine Stadt mit B.
2: Berlin.
1: Das machst du nach dem Aufstehen.
2: Baden.
1: Ein neuer Job mit B.
2: Lecker.
1: Sehr gut. Ein Spaßgetränk.
2: Barbecue.
1: Ja, und das bekommst du in der Drogerie mit B.
2: Balea-Creme.
1: Na, aber... Wow! Das war schnell, Dominique. Herzlichen Glückwunsch, ja. Du hast gewonnen.
2: Oh, mega, danke schön.
1: Also, B war wirklich ein Top-Buchstabe.
2: Und das hast du mehr von meinem Buchstabe, ne?
1: Ja, voll. Das hast du sehr gut gemacht. 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Ganz viel Spaß.
2: Oh, mega, danke euch. Wirklich richtig krass.
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0: Morgen, hier ist Energy am Morgen für euch mit Laura und mir, Ben. Und wir checken heute Morgen die Modetrends im Herbst.
1: Oh ja.
0: Tipps gibt es von Fashion-Expertin Jenny Fleischhauer von der Grazia. Welche Farben sind denn so in?
2: Ganz wichtig ist die Farbe Rich Purple. Das ist ein ganz tiefes, elegantes Violett. Weitere Farben, die super wichtig sind, sind dann noch Mitternachtsblau und Schokobraun.
1: Oh.
2: Und wer noch mehr so einen Dopamin-Kick braucht, der setzt auf Türkis oder Chartreuse. Das ist so ein Mix aus Grün und Gelb und ist total schön leuchtend in jedem Look.
0: Viele Farbennamen gerade gelernt. Ja, ist ja merkwürdig. Laura, ich glaube, wir haben aber eine innere Verbindung miteinander. Wir haben dieselbe Lieblingsfarbe. Wir sagen sie bei 1 gleichzeitig.
1: Ja,
0: 3, 2, 1 und dann sagen wir es. 3, 2, 1, Grün! Noch ein Trend dieses Jahr. Animal Print, vor allem ein Tier. Haut da wirklich alle um. Hört jetzt 10 nach 8 bei uns in der Show. Super, Laura.
1: Ich würde jetzt gehen, ja.
0: Schwer enttäuscht.
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0: Jetzt am Wochenende ist ja so gut wie alles zum Einkaufen und Shoppen zu gewesen. Denn am Samstag war der 3. Oktober. Jakob, mal sehen, ob Einkaufhaus diese Woche überhaupt noch aufmacht.
16: Ja, und zwar Galeria. Die WAZ schreibt, dass sich heute entscheidet, wie es die nächsten Wochen und Monate weitergehen kann. Oder für die gut 12.000 Beschäftigten ist bei Galeria direkt Schluss. Der Wirtschaftsforscher Gerrit Heinemann sagt bei Phoenix, das Konzept mit dem Warenhaus, das läuft halt nicht mehr so gut. Da hat man einfach zu hohe Kosten.
17: Die Margen der Produkte geben das nicht mehr her. Wir haben ja extremen Preisdruck, auch getrieben durch die asiatischen Billigplattformen Temu und Co. Und insofern hat eigentlich von der Wettbewerbsfähigkeit Galeria keine Chancen.
16: In Deutschland gibt es ja gerade 83 Filialen von Galeria. Die Bild schreibt, mehr als 30 Stück standen zuletzt wohl ohnehin schon wieder auf der Kippe. Dann hat die Deutsche Bahn ja im Sommer neues Familienticket eingeführt. Hin und zurück plus Sitzplätze für knapp 100 Euro. Das ist wohl so gut angekommen, dass es jetzt dauerhaft bleiben wird. Im nächsten Monat ist es soweit, berichtet die Bild am Sonntag. Erste Tickets kann man dann schon in 3 Wochen buchen. Und dann sind diese vielen Fußball-Länderspiele jetzt erstmal wieder vorbei. Wir haben ja nochmal gegen Griechenland gespielt, dieses Mal 0-0.
1: Ah, okay.
16: Unser Bundestrainer Jürgen Klopp sagt im ZDF, geht aber in die richtige Richtung.
9: Heute haben wir Griechenland bespielt, als gäbe es keinen Morgen. Einen guten Gegner, waren die klar bessere Mannschaft. Und ich hätte nicht gedacht, dass das geht. Ich dachte, in Momenten wird man sehen, aber daraus drehe ich ein scheiß Lehrvideo für die nächsten 10 Jahre.
16: Okay, und ein Tor haben wir ja gemacht, gab aber halt vorher ein Handspiel und das hat dann halt nicht gezählt.
1: Ah, okay.
10: Auch guten Job anzunehmen, wo man denkt, ich hätte nicht gedacht, dass das geht.
1: Negativer gewesen.
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0: diesem Team hat keiner gerechnet. Shakira holte sich einen Überraschungsgast auf die Bühne. Um wen es geht und warum wir das sehr, sehr lieben, hört ihr alles noch vor 8.
1: Ja, und Ben hat eine Odyssee hinter sich. Yes. Und das, ohne sich einen einzigen Millimeter zu bewegen.
0: Stimmt, ja.
1: Ja, die ganze Geschichte, die gibt's nach Jenny und das sind You Not Us mit Flipside.

0: Und es hieß warten, warten, warten. Guten Morgen, hier ist Energy am Morgen für euch mit Laura und Ben.
1: Morgen.
0: Ich habe ein kaputtes Auto, leider, und habe deswegen den ADAC gerufen und ein bisschen gewartet. Wir waren schon so weit, dass ich nicht eine Stunde gewartet habe, nicht zwei, nicht drei, nicht vier. Ich habe nicht vier, fünf Stunden gewartet.
1: Das ist so krass.
0: Nicht sechs, sondern satte sieben Stunden, bis jemand vom ADAC kam, weil da gab es wohl irgendeinen Softwarefehler im System und ich wurde immer hinten eingestuft. Und
1: eigentlich eine Straftat.
0: Es war absolute Frechheit. Von 12 Uhr mittags bis 19 Uhr stand ich neben meinem Auto und habe gewartet, dass jemand kommt. Dann kam jemand, nur um mir zu sagen, muss abgeschleppt werden.
1: Es muss nochmal jemand kommen.
0: Ja, super. Und dann habe ich also wieder gewartet. Es wurde mir gesagt, maximal eine Stunde, bis dann der Pannenservice kommt, mein Auto da hochhieft und zu meiner Wunschwerkstatt fährt, weil ich bin ADAC Premium Diamantmitglied. Ich dachte, es kommt ein Helikopter, aber okay. Dann habe ich also wieder eine Stunde gewartet und Laura, es ist wieder niemand gekommen.
1: Hey, jetzt hör doch auf,
0: kann nicht sein. Ich habe 8 Stunden lang auf den ADAC, den ich eigentlich sehr mag, ich bin sehr gerne ADAC-Mitglied, aber irgendwas hat da hart nicht funktioniert. Auch der Pannenservice hat ewig gebraucht, weil da auch irgendwas mit dem System nicht funktioniert hat.
1: Was hast du getan, um so schlechte Karma-Punkte zu sammeln?
0: Es hat Karma-Punkte geregnet da auf mich quasi. Ich sitze also da, mittlerweile ist es auch dunkel. Ihr müsst euch vorstellen, um 12 Uhr mittags hat das Ganze angefangen. Jetzt schreiben wir 20 Uhr, es ist dunkel, es ist kalt, ich war darauf nicht vorbereitet. Ich habe nichts getrunken, nichts gegessen, ich sitze einfach nur da und warte auf den ADAC. Ich mache die Geschichte kurz. Ja. Am Ende habe ich 11 Stunden auf den ADAC-Pannenservice gewartet. Es ist wirklich, mir geht's immer noch nicht ganz gut dadurch. Dann kam er, hat mich auf die Wunschwerkstatt gebracht, alles gut. Aber der Tag, diese Panne hat um 12 Uhr mittags angefangen und um Mitternacht war ich zu Hause.
1: Das ist, nee. Eine Odyssee.
0: Das war aber wirklich nicht einfach.
1: Ich frage mich halt, warum hast du dich nicht bei mir gemeldet?
0: Was hätte ich machen sollen? Was machst du, was kannst du?
1: Ja, nichts. Aber also, naja, hättest auch anrufen können.
0: Ich dachte kurz mal wirklich, dass ich irgendjemanden anrufe wie dich, die auch ein Auto hat,
1: dass ich mich einfach abschleppe.
0: Genau, wir könnten doch, hättest wieder ein Seil ranmachen können und mich selbst abschleppen.
1: Ich habe sogar eine Anhängerkupplung und ich weiß gar nicht, warum und wofür ich die brauche, aber das wäre es gewesen.
0: Da wäre es gewesen.
1: Da hätte ich dich rangekuppelt.
0: Fürs nächste Mal wissen wir das. Jetzt erstmal hätte ich vom ADAC gerne eine dicke Entschuldigung, wahrscheinlich wirklich einen Helikopter. Danke, wir machen weiter mit Tampa City und Self-Aware.

0: hübschen Montagmorgen euch. Wir haben jetzt einen richtigen Energy-Banger am Start. Das sind Sieht mit Augenblinken.
1: Ja, kam 2012 raus, jedenfalls in der Großstadt, aus der ich komme. Laura, du bist ja ein Dorfkind.
0: Das ist krass.
1: In welchem Jahr kam denn Sieht Augenblinken bei euch an? Also so 10 Jahre später, oder?
0: Also die Menschen dort werden es jetzt zum ersten Mal hören.
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0: ja morgen hier mit Laura und Ben und
1: morgen.
0: Vielleicht eine Nachricht von eurem Ex. Warum? Das hört er jetzt hier.
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1: Kollegin Anna, guten Morgen, hat sich wieder eine Glaskugel vorgesetzt und ist für uns mal in die Sterne gucken gegangen. Anna, was okay. gibt's Neues?
3: Ihr habt's bestimmt schon gehört oder auch auf Social Media gesehen, die Venus ist rückläufig. Was bedeutet das jetzt? Der Planet Venus wandert jetzt rückwärts durch den Skorpion bis zurück in die Waage. Und Venus hat mit ziemlich vielen wichtigen Dingen zu tun. Liebe, Freundschaft, Finanzen, aber auch Selbstwert. Und wenn ein Planet rückläufig ist, dann werden seine Themen astrologisch gerne mal verlangsamt, erschwert oder nach innen gerichtet. Heißt für uns, Beziehungen können auf den Prüfstand kommen. Wir hinterfragen vielleicht unseren eigenen Wert oder schauen plötzlich ganz anders auf unsere finanzielle Situation. Auch Menschen aus der Vergangenheit können sich wieder melden. Vielleicht auch jemand, mit dem ihr gar nicht mehr gerechnet hättet. Oder ihr denkt plötzlich ständig an eine Person, mit der ihr seit Jahren einfach gar keinen Kontakt mehr habt. Mein Astro-Anna-Tipp ist, es gilt, beobachten, hinterfragen und nicht aus Emotionen entscheiden. Vielleicht kommt gerade etwas zurück, damit wir endlich verstehen, warum es damals schon gehen musste.
1: Und ich glaube immer mehr, dass Astro Anna wirklich so ins Universum gucken kann, weil es ist wahr. Bei mir hat sich meine Ex auch gemeldet.
0: Na wirklich?
1: Jetzt die letzten Tage. Aber ich habe gesagt, Heidi Klum, ich habe keine Zeit, jetzt alte Sachen wieder aufzumachen.
0: Nein.
1: Verstehst du? Euer persönliches Horoskop für diese Woche gibt es natürlich auf energy.de. Wir machen jetzt weiter mit Michael Schulte. 5 a.m. für euch auf Energy.
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0: Damit hat am Wochenende wirklich niemand gerechnet. Guten Morgen, hier ist Energy am Morgen für euch mit Laura und mir,
1: Morgen.
0: Ben. Shakira hat gerade eine Residency in Madrid und holte sich einen absoluten Überraschungsgast auf die Bühne. Hört mal.
2: Gracias por venir, gracias por aceptar esta invitación.
3: Muchas gracias,
1: sehr agradecida, dass da Shakira und Dua Lipa quatschen da einfach auf Spanisch.
0: Geil.
1: Dua lernt die Sprache seit Jahren und hat beim Singen auch abgeliefert.
0: Oh.

0: Hört mal.
1: Gracias por venir, gracias por aceptar esta invitación.
2: Muchas gracias, estoy muy agradecida de estar aquí.
3: Oh, como es das, Shakira und Dua Lipa quatschen da einfach auf Spanisch.
4: Geil.
3: Dua lernt die Sprache seit Jahren und hat beim Singen auch abgeliefert. Muy bien.
4: Klingt unglaublich gut, wobei man sagen muss, Spanisch ist natürlich auch einfach.
3: Ja, total.
4: Also jeder kann, sing mal Spanisch
3: was. Einfach ein OS hinten dran hängen.
4: Rosoracete.
3: Carlos.
4: So, was heute noch so wichtig ist, hört ihr natürlich im Energy Update. Pünktlich um 8.
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4: Die Kaufhauskette Galeria ist ja schon wieder pleite, Jakob. Und heute entscheidet sich direkt, wie es weitergehen wird.
20: Ja, denn heute entscheidet ein Gericht über den neuen Insolvenzantrag, berichtet die WAZ. Und wenn der Antrag nicht zugelassen wird, dann wäre bei Galeria wohl direkt Schluss. Dann müssten alle 83 Filialen zumachen. Der Finanzexperte Volker Brühl ist bei NTV jetzt auch nicht so optimistisch.
21: Es wird einen Rettungsversuch geben. Ich glaube aber nicht, dass der erfolgreich sein wird, sondern ich rechne eher mit einer Liquidation, das heißt vollständig. Abwicklung von Galeria.
20: Das ist ja nicht die erste Pleite für Galeria, sondern schon die vierte und das einfach mal in den letzten 6 Jahren. Dann haben jetzt die ersten Bundesländer schon Herbstferien und zwar Hessen, Rheinland-Pfalz und das Saarland. Nächste Woche kommen dann nochmal 5 Bundesländer dazu, unter anderem Niedersachsen, Schleswig-Holstein und Thüringen. Heißt, da könnte es dann am kommenden Wochenende wieder voll werden auf vielen Straßen. Und dann ist das Oktoberfest in München ja jetzt vorbei und man hat einen neuen Rekord aufgestellt. Es sind 7,4 Millionen Gäste da gewesen. So viele wie noch nie. Wahrscheinlich lag es auch im guten Wetter. Die haben natürlich auch noch mal mehr gegessen und getrunken. Auch da gab es neue Rekorde. Und es sind wieder haufenweise Sachen auf der Wiesn liegen geblieben. Ah. Vielleicht ja auch von euch. Die sind im Fundbüro gelandet. Klamotten, Portemonnaies und Handys. Aber auch sowas wie ein Gebiss, eine Figur von einem Imbissstand oder ein dicker Bildband über Tibet.
4: Was? Das ist ja sehr gut. Aber man muss sagen, das Oktoberfest ist natürlich das einzig richtig schöne Volksfest, was die da im Süden haben.
3: Das ist
4: oder
3: so,
4: Laura?
3: Das ist
4: also
3: so
4: das kann man festhalten.
3: Recht von dir.
4: Ja,
3: der Cannstatter Wasen, der läuft immer noch.
4: So, weiter geht's.
20: Wo ist der immer?
3: In Stuttgart.
20: Ach, da.
3: Auf dem Wasen. Ne?
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0: spielen zusammen Fakt oder Fake. Thema heute Fahrstuhlversicherungen. Die ganze Geschichte vor 8:30.
1: Und wir haben die Modetrends im Blick natürlich. Welche Tiere euch im Herbst begleiten werden, das hört ihr alles noch Alex Warren. Jetzt erstmal rein mit den Mädels von Flo und Liquid.

0: Montagmorgen und jetzt geht es um das, was Ben und ich am wenigsten können.
1: Jetzt reicht's.
0: Mode. Hi, hier ist Energy am Morgen und wir checken heute die Modetrends im Herbst. Tipps gibt es von Fashion-Expertin Jenny Fleischhauer von der Grazia.
2: Liebe Jenny, welche Trends feiern wir im Herbst denn quasi? Wer kriegt denn so ein Comeback?
3: Anime-Print ist total zurück. Ach. Und nicht nur das Leopardenmuster, was wir sowieso schon rauf und runter gesehen haben, sondern auch Zebra, Bambi, Tiger. Das ist alles wieder auf dem Runway gewesen und sieht einfach gestylt ultra cool aus.
2: Okay,
0: was
2: Laura.
0: Ist so mit Meerschweinchen?
2: Weißt du, kann man alle Tiere tragen. Aha. Und wie sieht's denn aus mit den Accessoires?
3: So ein schöner Kaschmirschal mit Paisley-Muster, ja. Der wertet sofort jedes Outfit auf. Den kann man schön über einen Trenchcoat legen, über eine Lederjacke, einfach so um den Hals binden oder an die Tasche, gern auch mal um die Hüfte. Und das ist ein totales Highlight-Accessoire.
2: Und dann nutze ich meine Fähigkeit als weltweiter Radiomoderator. Liebe Damen der Zunft, einen Schal ordentlich tragen, und zwar am Hals. Nicht dieses komische um die Schulter nur gelegt, aber der ganze Hals ist frei. Dann ist die Funktion des Schals quasi widerlegt. Das muss eng rangeknüpft sein.
0: Zieh mal deinen jetzt ein bisschen fester zu. Ja, dann kommen wir hier auch mal an. Ja. Und wenn ihr auch noch Modetipps für den Herbst habt, die ordentlich oder die mehr können als das, was Ben gerade erzählt hat, anrufen oder eine WhatsApp schicken. Und solange gibt's hier Jack Style mit Turn the Lights Off.

0: mit Laura und Ben. Morgen. Jakob, probier's mal wieder. Wird uns anlügen oder nicht? Wir müssen es rausfinden. Er hat auf jeden Fall eine Behauptung.
1: Es gibt eine Versicherung für Stecken bleiben im Fahrstuhl.
2: Fakt ja, auf jeden Fakt? Fall.
0: Es gibt alle Versicherungen, die man sich nur in seiner Kreativität vorstellen kann. Ja. Auch mit Stecken bleiben im Fahrstuhl.
2: Ja, weil da verlierst du ja auch irgendwo Zeit. Nach hast du einen wichtigen Termin. Ja. Wer weiß, vielleicht verlierst du dadurch auch Geld.
0: Psychisch auch ein bisschen. So, man denkt sich so, oh, wenn man Platzangst hat oder so.
2: Vielleicht verletzt man sich.
0: Ja, wir sagen auf jeden Fall Fakt. Ich hab die, glaube ich, sogar.
1: Also, es gibt eine Versicherung für Steckenbleiben im Fahrstuhl. Ist ein
3: Fakt.
1: Er kostet so 12 Euro im Jahr. Und wenn er stecken bleibt, dann bekommt er teilweise über 100 Euro. Steckenbleiben muss man aber auch erstmal schaffen. Das passiert jedem, nämlich von uns im Schnitt nur alle 102 Jahre.
0: 102 Jahre? Nein, bist du schon mal stecken geblieben?
2: Nein, aber unser Fahrstuhl hier, der piept ganz schön oft.
0: Der ist viel kaputt.
1: Ja, ja.
0: Da bin ich auch schon stecken
2: geblieben. Also 102 Jahre, das schaffen wir.
0: Was wir auch schaffen, ist jetzt Justin Timberlake anmoderieren. What goes around, comes around. Wie so ein Fahrstuhl quasi, jetzt hier auf Energy. Hey.

0: Morgen, hier ist Energy am Morgen mit Laura und Ben. Den allerschönsten Montag wünschen wir euch.
1: Hallo Morgen.
0: Dranbleiben lohnt sich auch, weil jetzt gibt's gleich im Energy Update alles, was ihr heute Morgen wissen müsst.
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0: In vielen Städten gibt es ja so Warenhäuser wie Galeria, gefühlt schon immer. Aber mal sehen, wie lange noch, Jakob.
17: Denn Galeria ist ja jetzt schon zum 4. Mal pleite seit 2020. Die Bild schreibt, man konnte wohl gerade noch so die Gehälter für den letzten Monat bezahlen. Gibt aber wohl eine plötzliche Lücke von 36 Millionen Euro. Henrike Eickholt ist von Verdi und sie sagt in der ARD, da sind auf jeden Fall wieder Fehler im Management gemacht worden.
18: Es ist zu wenig in die Häuser investiert worden und es ist zu wenig in ein attraktives Warensortiment investiert worden und es ist die Expertise der Beschäftigten, die auf der Fläche sind, nicht berücksichtigt worden.
17: Die BAZ schreibt, sollte ein Gericht heute den neuen Insolvenzantrag nicht annehmen, wäre für Galeria wohl komplett Schluss. Dann ist ja am Wochenende der Tag der Deutschen Einheit gewesen. Da wurde wieder gefeiert, dieses Mal in Bremen. In anderen Städten gab es dafür Protest. Entweder für einen besseren Umwelt- und Klimaschutz oder auch gegen eine mögliche Wehrpflicht. Dazu sind vor allem auch wieder in Berlin tausende Leute auf der Straße gewesen. Und dann geht heute wieder Promi Big Brother los. Also 12 Promis werden die nächsten Tage eingesperrt und landen entweder im Bereich für die Reichen oder im Bereich für die Armen. Mit dabei ist unter anderem auch Gastro-Influencer René Redo, hier der Typ, der immer GIG sagt, Gastro ist geil. Und der nimmt was ganz Bestimmtes mit.
19: Vielleicht spüre ich nachher Einsamkeit oder sonst irgendwas. Ich nehme mal jemand mit. Mein Teddy kommt mit.
17: Ja, und der Teddy ist einfach mal fast so groß wie er selber. So ein Riesenteddy. Los geht's heute Abend übrigens 2015 in Sat.1 und bei Join.
1: Ich habe abgesagt.
0: Ja, ich habe mich nämlich gefragt, warum du überhaupt noch hier bist, weil das geht ja jetzt los.
1: Ja, nee.
0: Was hättest du mitgenommen? Was wäre dein eines Utensil, was du mit zu Promi Big Brother nehmen würdest?
1: Ja, mein Hasi.
0: Mein
1: Kuscheltier.
0: Ah, ja. Also. Hast du auch deine Kuscheltiere mit dabei? Auch so groß wie du?
1: Nee, so groß wie mein Kopf.
0: Und wie lange hast du den schon?
1: Seit Geburt.
0: Ja. Super, das ist genau das.
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0: wunderschönen Start in diesem Montag. Eine Frage bringt euch in die Sonne zu den Stars nach Südfrankreich.
1: Oh, ja, was da los ist, das gibt's nach Felix Jen mit Pride. Jetzt aber erstmal Topic und Becky G mit Sorry, Papi.

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1: Felix Jehn war das gerade mit Pride und gerade dieser Felix Jehn bringt mich zu folgender Frage. Guten Morgen, hier ist Energy am Millionär mit Laura und Ben. Welcher dieser Energy Stars ist als German Artist bei den Energy Music Awards 2026 nominiert? Oh. Ist es Felix Jehn, gerade gehört? Ist es Nina Tschuber, persönliche Freundin? Ist es Nico Santos oder sind es die Jungs von Tokyo Hotel?
2: Ich würde einen Telefonjoker nehmen.
1: Ja, sehr gerne.
3: Na, habt ihr eine Ahnung? Ja, ihr wisst es doch alle. Ja. Es sind alle vier,
1: wow,
3: natürlich. Und wer gewinnt, das entscheidet ihr allein. Votet jetzt für euren Favoriten in der Energy App. Und mit etwas Glück seid ihr live bei der Verleihung an der Côte d'Azur dabei. Oh. Wer möchte das nicht?
1: Wahnsinn. Die beiden gibt's jetzt für euch. Gentleman und Michael Patrick Kelly zusammen mit Wildfire. Habt einen schönen Montag.

0: wir machen weiter mit immer den besten neuen Hits für euch. Energy Star Ray Garvey mit Imran zusammen und Rivers.
1: Und ich bin ja der festen Überzeugung, dass Ray Garvey auch der Werbesprecher für diese irische Weidemilch Butter ist.
0: Oh, du kannst das aber sehr gut.
1: Ja, ich komme auch von der Irland.
0: Ja.
1: Ja, von der Dra draußen.
0: Ja.
1: Das ist meine Heimat.
0: Jetzt gäbe es ihn hier mit Rivers. Ich kann es zum Beispiel gar nicht.
1: Ja, no, du bist raus.
0: Hier ist der Ray.

0: Jetzt gibt's gute Nachrichten von den Inseln der Trostlosigkeit. Los geht's.
1: 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Moin, hier ist Energy am Morgen mit Laura und Ben. Und es gibt süße News am Montagmorgen. Forschende haben eine neue Pinguinart entdeckt.
0: Nein, das ist ja sehr süß.
1: Ja, bei den Pinguinen geht es um die sogenannten Eselspinguine. Ihr Schrei ähnelt einem Esel.
0: Nein, so süß.
1: Jetzt dein Soundeffekt.
0: Ja, oh, ein Pinguin. Naja,
1: ja, das hast du jetzt erwartet. Auf jeden Fall der Name. Bisher ging man immer von drei Arten aus. Die vierte wurde jetzt eben neu entdeckt. Wo sind die Inseln der Trostlosigkeit, fragt ihr euch direkt.
0: Gute Frage.
1: Echter Name sind die Kerguelen. Irgendwo im Nirgendwo, zwischen Südafrika und Australien. Da gibt's nichts, außer eben Pinguine.
0: Und es gibt nur vier Sorten von Pinguinen auf der ganzen Welt? Das ist ja viel weniger, als ich gedacht hätte, mein Gott. Wieder was gelernt, danke Laura. Wir machen weiter mit The Bowser und Magnetic für euch am Montagmorgen.

0: Montagmorgen und wir machen eine Zeitreise zusammen. Hier ist Energy am Morgen mit Laura und Ben.
1: Morgen.
0: Und zwar in die 90er.
1: Oh ja. Oh. That's my tune.
0: Das Leben noch toll. Schön.
1: Ah. Ben, wann bin ich in den 90ern geboren?
0: Du bist ja eine alte Seele. Ich glaube, du bist geboren 1964 ungefähr.
1: Hä? Ich habe gesagt, in den 90ern.
0: Aber du sagst offiziell, du bist 94 geboren.
1: Nein.
0: 96.
1: Nein.
0: 98.
1: Jawohl.
0: Wow, ich dachte,
1: mein Jahrgang.
0: Hab ich gewusst sofort.
1: Ja, und ihr wollt mehr davon? Dann ab mit euch in die Energy App. Hier gibt's unseren Energy 90er Hitstream.
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17: Jetzt am Wochenende ist ja so gut wie alles zum Einkaufen und Shoppen zu gewesen. Denn am Samstag war der 3. Oktober. Jakob, mal sehen, ob Einkaufhaus diese Woche überhaupt noch aufmacht.
18: Ja, und zwar Galeria. Die WAZ schreibt, dass sich heute entscheidet, wie es die nächsten Wochen und Monate weitergehen kann. Oder für die gut 12.000 Beschäftigten ist bei Galeria direkt Schluss. Der Wirtschaftsforscher Gerrit Heinemann sagt bei Phoenix, das Konzept mit dem Warenhaus, das läuft halt nicht mehr so gut. Da hat man einfach zu hohe Kosten.
19: Die Margen der Produkte geben das nicht mehr her. Wir haben ja extremen Preisdruck, auch betrieben durch die asiatischen Billigplattformen Temu und Co. Und insofern hat eigentlich von der Wettbewerbsfähigkeit Galeria keine Chancen.
18: In Deutschland gibt es ja gerade 83 Filialen von Galeria. Die Bild schreibt, mehr als 30 Stück standen zuletzt wohl ohnehin schon wieder auf der Kippe. Dann hat die Deutsche Bahn ja im Sommer neues Familienticket eingeführt. Hin und zurück plus Sitzplätze für knapp 100 Euro. Das ist wohl so gut angekommen, dass es jetzt dauerhaft bleiben wird. Im nächsten Monat ist es soweit, berichtet die Bild am Sonntag. Erste Tickets kann man dann schon in 3 Wochen buchen. Und dann haben wir gestern wieder Fußball-Länderspiel gegen Griechenland gehabt. Ist am Ende ein 0:0 geworden. Wow. Unser Bundestrainer Jürgen Klopp ist im ZDF trotzdem komplett zufrieden gewesen, was die Jungs da so gespielt haben.
20: Jetzt geht's weiter. Wir sind nicht dämlich. Wir wissen, dass wir Ergebnisse brauchen. Wir haben 5 Punkte, sind wahrscheinlich Dritter in der Gruppe. Klingt nicht so dolle. Aber man kann nicht alles gleichzeitig haben.
18: Ja, heißt für uns halt, in den nächsten 2 Spielen in gut einem Monat nochmal richtig Gas geben. Sonst könnten wir am Ende eine schwerere Quali für die EM bekommen.
21: Ist das so, ja? Wenn man in der Nations League quasi. Oh, ja. Aber nervig. Aber wir werden trotzdem Europameister, oder?
0: Ja, auf jeden Fall. Ja, Weltmeister alles.
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0: machen gleich weiter mit neuer Musik und zwar von dem Mann, der wirklich überall ist.
1: Ja.
0: Mark Foster, egal ob man sein Handy aufmacht, egal welche Instagram-Person. Ja, Mark Foster ist bekannt. Hat jetzt eine neue Nummer. Cool heißt die.
1: Oh.
0: Ob die gut oder schlecht klingt, das hören wir alle zusammen.
1: Jetzt aber erstmal Teddy Swims mit Mr. Know-It-All hier bei Energy.

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1: Morgen, hier ist Energy am Morgen für euch natürlich mit Laura und mir.
2: Morgen.
1: Ben und mit neuer Musik von Mark Forster.
2: Und der Kollege, der hat eine neue Single am Start, hört auf den Namen Cool.
1: Cool.
2: Aber was ja noch cooler ist, ist, dass der Typ jetzt ohne Mütze rumläuft.
1: Mark Forster?
2: Ja, der hat sie abgezogen, ganz offiziell. Und du hast sicher noch kein Bild gesehen.
1: Nee, ich weiß es gar
2: nicht. Deswegen komm mal gerne rum.
1: Ich komm mal rum, wir machen das live.
2: Komm mal rüber zu mir.
1: Mark Forster,
2: das ist er jetzt.
1: Ja, sieht aber gut aus, oder?
2: Ich bin mir nicht sicher, ob das wenig oder viel Haare sind.
1: Ich glaube, das ist okay viel Haar. Besser als ich dachte nämlich, er hat gar keine Haare mehr unter dieser Mütze.
2: Ja, das insofern ich auch, aber trotzdem eine sehr große Stirn auch.
1: Ja, sieht anders aus, ne?
2: Ja.
1: Lieber wieder mit Cappy oder?
2: Schon mit.
1: Ja, mit Cappy so oder so. Er klingt fantastisch. Hier ist die neue Nummer Cool für euch. Auf Energy.

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15: Die Kaufhauskette Galeria ist ja schon wieder pleite, Jakob. Und heute entscheidet sich direkt, wie es weitergehen wird.
16: Ja, denn heute entscheidet ein Gericht über den neuen Insolvenzantrag, berichtet die WAZ. Und wenn der Antrag nicht zugelassen wird, dann wäre bei Galeria wohl direkt Schluss. Dann müssten alle 83 Filialen zumachen. Der Finanzexperte Volker Brühl ist bei NTV jetzt auch nicht so optimistisch.
17: Es wird einen Rettungsversuch geben. Ich glaube aber nicht, dass der erfolgreich sein wird, sondern ich rechne eher mit einer Liquidation, das heißt vollständig. Abwicklung von Galeria.
16: Das ist ja nicht die erste Pleite für Galeria, sondern schon die vierte und das einfach mal in den letzten 6 Jahren. Dann haben jetzt die ersten Bundesländer schon Herbstferien und zwar Hessen, Rheinland-Pfalz und das Saarland. Nächste Woche kommen dann nochmal 5 Bundesländer dazu, unter anderem Niedersachsen, Schleswig-Holstein und Thüringen. Heißt, da könnte es dann am kommenden Wochenende wieder voll werden auf vielen Straßen. Und jetzt am Wochenende konnte man ja quasi fast gar nichts einkaufen oder shoppen gehen. Samstag war ja Feiertag. Der 3. Oktober. Das muss für einen Typen in Thüringen richtig schlimm gewesen sein, denn dem ist das Bier ausgegangen.
18: Oh Gott.
16: Also ist er dann mit dem Auto nachmittags zur Tanke gefahren, aber er hatte natürlich schon ordentlich was intus. Hat eine Frau gecheckt an der Tanke und die Polizei geholt und die hat den Typen später gestoppt mit über 3 Promille.
15: Eieiei, Typ aus Thüringen, sagt Jakob jetzt. Jakob kommt ja aus Thüringen, ja. Also Verwandtschaftsgrad war vorhanden, sind wir ehrlich.
16: Ich forsche mal nach, aber bei dem Konsum, maybe.
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0: Mit diesem Team hier hat keiner gerechnet. Shakira holte sich einen Überraschungsgast auf die Bühne.
1: Ja, kleiner Spoiler, wird euch ziemlich spanisch vorkommen, das Ganze. Hört ihr noch vor 8, jetzt erstmal Jennifer Lopez und David Guetta zusammen mit Save Me Tonight. 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

0: Damit hat am Wochenende wirklich niemand gerechnet. Guten Morgen, hier ist Energy am Morgen für euch mit Laura und mir,
1: Morgen.
0: Ben. Shakira hat gerade eine Residency in Madrid und holte sich einen absoluten Überraschungsgast auf die Bühne. Hört mal.
2: Gracias por venir, gracias por aceptar esta invitación.
3: Muchas gracias, estoy muy agradecida de estar aquí.
1: ¿Cómo estás? Shakira und Dua Lipa quatschen da einfach auf Spanisch.
0: Geil.
1: Dua lernt die Sprache seit Jahren und hat beim Singen auch abgeliefert. Muy bien.
0: Klingt unglaublich gut, wobei man sagen muss, Spanisch ist natürlich auch einfach.
1: Ja, total.
0: Also jeder kann, sing mal Spanisch
1: was. Einfach ein OS hinten
0: ja.
1: dran hängen.
0: Rosoracete.
1: Carlos.
0: So.
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1: Wir starten rein in die erste richtig echte Oktoberwoche. Schön, dass ihr da seid. Es ist Montagvormittag, 10 Uhr. Die 10 jetzt am Stück laufen schon und gehen sofort weiter mit was Neuem von Michael Schulte in guten 10 Minuten. Jetzt habe ich für euch Taylor Swift und ich bin Felina. Tachi.
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Heute gibt's hier für euch bei Energy immer die besten neuen Hits mit neuer Musik von Michael Schulte. Und diese Single heißt Cover You. Und das ist nicht etwa eine Drohung an andere Künstler, so ich werde euch alle covern, ich werde all eure Musik nachmachen. Nein, nein. Den Song hat er geschrieben für seine beiden Söhne, denn Cover kann man auch benutzen als ich schütze dich vor zum Beispiel den Monstern unterm Bett oder so. Und deswegen ganz süßer Song geworden. Michael Schulte jetzt für euch bei Energy immer die besten neuen Hits.

0: 9.23 Uhr.
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0: an alle Konnoisseurinnen und Feinschmecker des wohltemperierten Trash-TV. Da kommt was Neues auf euch zu. Ihr habt Energy immer die besten neuen Hits mit mir, Felina, und mit Jakob von Energy.
1: Hallo.
0: Am Morgen. Was wird's da Schönes Neues geben im Fernseher?
1: Promi Big Brother ist wieder da. Also wir sperren wieder 12 mehr oder weniger prominente Menschen ein, lassen die Kameras rund um die Uhr laufen. Dieses Mal ist das Thema Garten. Und natürlich gibt es da auch wieder draußen arm oder auch reiche Bereiche. Also man kann sich sozusagen hoch bewegen in der Skala, in der Promiskala. Ja. Mit dabei sind so Klassiker-Leute. Axel Schulz hat mal wieder was zu tun. Oder auch so ein René Redo, der so Gastro-Influencer ist mit GRG. Gastro ist geil. Nadja von den No Angels. Oder auch Reality-Queen Kim Virginia und ihr Mann. Das wird, glaube ich, sehr witzig werden. Das produziert ja auch gerne mal ganz viele Memes. Geht heute los, 2015 in Sat.1 und bei Joy.
0: Da sehe ich auch eine große Meme-Dichte bei rausspringen, muss ich. Also da sind ja wirklich Charaktere mit dabei. Weißt du noch, welches Element Nadja von den No Angels war?
1: Sag.
0: Luft.
1: Okay, alles klar.
0: Viel heiße Luft wird's geben.
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Da gibt's einen neuen Hit von Ray zusammen mit ihren beiden Schwestern Emma und Absolutely. Hören wir jetzt hier bei Energy immer die besten neuen Hits. Heißt Joy. Und auf die Frage, warum sie denn Joy, also Freude, empfindet, sagt sie, sie hat ihr eigenes Insta-Passwort nicht. Das heißt, sie kann kaum Zeit auf Social Media verbringen. Und ich checke komplett der aktuelle Hit jetzt für euch hier bei Energy. 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
1: an diesem Montagvormittag. Wir machen es uns hier richtig hübsch mit den 10 Hits am Stück. Die laufen hier schon. Gleich die aktuelle Single von Malik Harris in guten 10 Minuten. Jetzt Teddy Swims, Mr. Know-It-All. Und ich bin's, Felina. Hi.
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1: Hallo, hier ist Gentleman.
2: And here is Michael Patrick Kelly.
1: Und ihr hört jetzt unseren gemeinsamen Song
2: Wildfire hier auf Energy.

2020 war er einer von 5 weltweit ausgewählten Newcomern, die am New York Times Square eine eigene Werbetafel bekommen haben. War so ein Musikprojekt, dass das halt auch mal wirklich weltweite Musik dort präsentiert wird. Und Malik Harris halt einer davon, ist er immer noch richtig stolz drauf. Aktuelle Single, so richtig doll Newcomer ist er nämlich nicht mehr, sondern sehr fleißig am Musik machen. Hören wir jetzt hier bei Energy immer die besten neuen Hits. Hier ist Easy.

0: 5 Minuten vor 11:30.
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0: So, Freunde, ich muss jetzt hier mal was loswerden. Ich bin stinksauer. Aber richtig, ihr hört Energy, immer die besten neuen Hits mit mir, Felina. Und ich habe ein neues Phänomen auf meinem Handy entdeckt. Das macht mich so sauer und so wütend, denn ich bekomme jetzt Push-Mitteilungen zu etwas, das nennt sich Nations League. Das scheint was mit Fußball zu sein. Ich kenne das nicht. Mir ist Fußball auch, muss ich ehrlich sagen, ziemlich egal. Es könnte mich nicht weniger interessieren. Und ich habe vor allem alle Push-Benachrichtigungen auf meinem Handy ausgestellt. Auch für Google Alerts, auch für irgendwelchen Kram. Aber es brummt den ganzen Abend vor sich hin, wenn ich mich entspannen will. Und ich krieg's nicht ausgestellt und es interessiert mich 0,0. Ich habe sowas nicht zur WM bekommen, ich habe sowas nicht zur EM bekommen und ich bekomme es auch nicht zu Themen, die mich interessieren würden. Die Nations League? Was ist das? Was soll das? Warum bekomme ich das? Jakob von Energy am Morgen. Warum will mein Handy mich zwingen, die Nations League zu gucken? Mir ist doch Fußball scheißegal.
1: Ja, dein Handy will dich überzeugen, dass es nicht so ist. Ja, sie möchte sagen, ey, Nations League ist wichtig.
0: Ist so, oder? Da steckt doch irgendwas dahinter.
1: Es ist so mittelmäßig wichtig. Also, ich sag mal so, es wäre schon schön, wenn wir in der Nations League mal gut abliefern würden. Gestern war wieder ein 0:0 gegen Griechenland angesagt.
0: Also, wofür brauche ich denn da Push-Benachrichtigungen?
1: Es war spannend. So, es war ein sehr spannendes Spiel. Ja, es hat einfach dein Handy gecheckt, das ist sehr spannend. Das wollte ich einladen, einfach was Schönes zu schauen. So, und die Nations League ist deswegen auch so interessant für uns als Fußballnation, wie wir nun mal eine sind. Weil, wenn wir da gut abschneiden, dann haben wir eine einfache EM-Qualifikation.
0: Okay, ist ja cool. Aber ich kriege ja auch keine Push-Benachrichtigung zur EM oder WM. Ja,
1: warte nur ab, das kommt noch.
0: Ich möchte das für, noch. Also ganz kurz, weil mein Handy mir jetzt bestimmt gerade ja auch zugehört hat. Ich sag nochmal, ich will Content zu Heated Rivalry. Ich will was zu neuen Romantasy-Formaten. Ich will alles, nehme ich alles.
1: Hey Siri,
0: Fußball können wir weg.
1: Hey Siri, mach mehr Fußball.
0: Nein!
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in eurem Freundes-, Bekannten-, KollegInnenkreis eine Person, die in den Raum kommt und bam, alle Aufmerksamkeit bei dieser Person. Kennt ihr das hier so? Wow, so faszinierend. Kann ich gar nicht weggucken. Falls nicht, seid ihr das vielleicht auch einfach für andere. Ist ja auch cool, ne? Und genau für diese Person gibt es jedenfalls einen Song von Jamelia, Superstar, jetzt für euch.

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1: Uhr, Montagmittag. Gut, dass ihr da seid. Hi, ich bin's, Felina, und wir machen hier direkt weiter in euren 10 Hits am Stück. Gleich mit der aktuellen Single von Moskena in guten 10 Minuten. Jetzt Tiffany Ares mit Find Me.
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0: wir euch mit einem Künstler bei Energy. Der hat eine Zeit lang in Deutschland gelebt und DJ alle Farben vermisst ihn sogar.
1: Moskena, wirklich ein Herz und eine Seele. Ich finde es schade, dass er weggezogen ist aus Deutschland, weil ich habe den immer gern getroffen. Ich sehe ihn immer noch ab und zu, aber leider nicht mehr so oft.
0: Und für alle Farben und auch für euch, ja, falls ihr den auch so vermisst, haben wir ihn jetzt für euch bei Energy immer die besten neuen Hits mit der aktuellen Single Worshipping the Sun.

0: 24.
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0: sehr gute Nachrichten für alle Millennials oder Menschen, die Millennials besser verstehen wollen.
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0: Da geht's nämlich in dieser Woche mal zurück in die 90er. Wir haben hier über 40 verschiedene Webstreams für euch in unserer Energy-App auf energy.de. Und einer davon ist zum Beispiel der Energy 90er Hits Stream. Und falls ihr wissen wollt, warum Millennials so ticken, wie sie ticken, dann solltet ihr euch den anhören.

0: und NSYNC. Es ist auf jeden Fall eine gute Partyzeit, die da anbricht. Könnt ihr jetzt streamen über energy.de oder auch eurem Smart Speaker sagen, Alexa, spiel Energy 90er Hits und dann geht's los.
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Wenn ihr im Auto unterwegs seid, ne? Was steht denn auf eurem Schaltknüppel? Steht da 1, 2, 3, 4, 5 R oder steht da etwa vielleicht sogar A, E, I, O? A-E-I-O-U, wie man auf Englisch sagen würde. Denn genau das steht im Musikvideo von Oliver Heldens zu seiner aktuellen Single auf einem Schaltknüppel. Und da wird einfach fröhlich hin und her geschaltet. Ist gar kein richtiges Musikvideo, einfach nur so eine kleine animierte Grafik. Und wir schalten jetzt einfach auch mal zusammen Gang hoch. Und zwar genau mit dieser Single A-E-I-O-U, jetzt bei Energy. Immer die besten neuen Hits.

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1: Uhr, ihr Mittagspäuschen-Mäuschen. Als kleinen Nachtisch habe ich für euch den sogenannten Snack Shawn Mendes in guten 10 Minuten hier für euch. In den 10 jetzt am Stück jetzt Juste, Jackstar und Jon und ich bin's, Felina. Hallöchen!
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hoffe, ihr habt einen ganz doll erfolgreichen Tag und dass ihr diesen Erfolg vor allem auch mit jemandem teilen könnt, den ihr doll ins Herz geschlossen habt. Denn genau darum geht's in der neuen Single von Shawn Mendes, Cold in California. Erfolg ist einfach viel, viel schöner, wenn man ihn mit einer geliebten Person teilen kann. Jetzt für euch bei Energy.

0: 13:24 Uhr, hi.
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der Song rauskam, war der sehr, sehr schnell in meiner Top 3 meistgespielten Songs des Jahres und auch of all time. Das konnte man ja früher so bei iTunes immer nachgucken, was sind die meistgespielten Songs. Der und Apologize waren es auf jeden Fall bei mir. Plain White Tees jetzt für euch mit Hey There Delilah.

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1: Uhr haben wir es. Schön, dass ihr am Start seid. Hi, ich bin's, Fedina, und wir gehen rein in Richtung Montagnachmittag. Gleich mit neuer Musik von First Boy in guten 10 Minuten. Jetzt Flo mit Leak It.
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0: Runterkommen in der anstrengendsten Phase. Klingt nicht so geil, aber ist wohl gerade diese Zeit für die Jungs von Fastboy hier bei Energy. Immer die besten neuen Hits. Haben sie im exklusiven Energy-Interview verraten.
1: Die anstrengendste Phase ist der sogenannte Hustle-Herbst. Der ist nämlich jetzt gerade. Das ist an sich die anstrengendste Phase, weil da hast du schon den ganzen Sommer Auftritte gespielt und Konzerte und Festivals und hast es schon eigentlich drin. Und dann kommt aber der September, Oktober und dann meist oft auch noch so ein bisschen der November um die Ecke mit so ganz viel Zeug.
2: Veranstaltungen.
1: Veranstaltungen, dann kommen es noch so, genau, und solche Geschichten. Dann wir schreiben dafür Songs, das macht natürlich auf der einen Seite super viel Spaß, weil wir im Sommer nicht dazu kommen. Aber trotzdem ist es dann trotzdem wieder ganz viele Trips und Sachen und der Kalender ist irgendwie jetzt so voll wie das ganze Jahr nicht.
0: Okay, wir zelebrieren den sogenannten Hustle Herbst jetzt mit der aktuellen Single von Fastboy, Music Sounds bei Energy. 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

0: haben wir es. 3:05. Hi.
1: Anna hat gestern erzählt, dass sie einen Strafzettel bekommen hat. Völlig zu Recht.
0: Nein.
1: Und eure Reaktion war eine absolute Frechheit.
0: Wir haben von einer Hörerin M-Punkt.
1: Wir nennen mal M-Punkt.
0: eine Nachricht bei Instagram bekommen. Oh je, Anna, weil der alte Mann neben dir so schadenfroh ist, sollte er dir denn nicht den Strafzettel bezahlen?
1: Es reicht.
0: Geld hat er im Überfluss. Der weise Ben, dessen Bart langsam so weiß ist wie der von Gandalf.
1: Das darf ich mir dann auf dem Heimweg anhören. Es ist eine absolute Frechheit. Wir lieben euch, aber frech.
0: Wo sie recht hat
1: sie recht.
0: M-Punkt frech.

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0: Zurück aus dem Wochenende. Ich hoffe, ihr habt euch gut erholt mit diesem extra Feiertag noch am Samstag. Also da hat man den eigentlich gar nicht gebraucht. Vor allem nicht in Thüringen. Jakob, ja, von Energy am Morgen, was da passiert?
1: Naja, wie es halt wahrscheinlich vielen von uns gegangen ist, plötzlich war irgendwas leer. Man musste was nachkaufen. Ja. Aber es hat ja einfach nichts aufgehabt, weil es war Feiertag. Also, was macht man, wenn das Bier alle ist? Genau, man fährt nachmittags an einem Samstag zur Tanke,
0: okay,
1: und holt Nachschub, weil die hatten natürlich weiter auf. So, das Ding ist einfach nur, ich sage schon, es war alle. Das heißt, dieser eine Typ in Thüringen hat halt vorher auch was getrunken. Und nicht nur ein bisschen. Ist einer Frau an der Tankstelle aufgefallen, hat dann die Polizei gerufen und die hat den Typen dann wenig später auch gefunden. Mit über 3 Promille.
0: Nee.
1: Doch. Damit ist er wirklich ernsthaft noch zur Tanke gefahren und wieder zurück, um da sein Bier zu holen. Sollte man einfach lassen.
0: Aber beim Bier war sowas alle wie Zahnpasta oder sowas, weißt du, wo man immer denkt, habe ich noch was im Schrank. Aber man kann nicht auf zu viel Zahnpasta kontrolliert werden.
1: Und du bist auch nur mit Mundgeruch raus.
0: So eben.
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ist eine von den beiden Bailey-Schwestern, Halle und Chloe Bailey. Halle kennt ihr zum Beispiel aus dem neuen Ariel-Film und Chloe Bailey zum Beispiel aus der Serie Blackish. Beide sehr, sehr erfolgreich und vor allem auch was Singen angeht. 5 Grammy-Nominierungen gab es in 2018 und jetzt gibt's Chloe alleine, zumindest getrennt von ihrer Schwester, dafür zusammen mit Clean Bandit hier bei Energy immer die besten neuen Hits.

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1: Wie hier. Ich wünsche euch einen richtig schönen Montag und begleite euch mal hier die letzten Stunden in Richtung Feierabend. Natürlich mit richtig guter Mucke. Gleich zum Beispiel Taylor Swift am Start mit Patient Zero. Und jetzt geht's weiter mit Temper City.
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0: So don't call me up. Bei Energy Star Taylor Swift und Schauspielerin Dakota Johnson, da stimmt die Chemie auf jeden Fall. Dakota hat ja jetzt letztens erst die Late-Night-Show SNL gehostet und da hat sie dann Taylor mit auf die Bühne geholt.
1: I'm not your therapist, actually. You just show up once a week at my house with an empty bottle of wine and ask if I want some.
0: Auf jeden Fall sehr funny zusammen. Und Dakota war ja auch in ihrem Musikvideo zu sehen. Taylor Swift mit Patient Zero hört ihr jetzt hier. Immer die besten neuen Hits auf Energy.

0: Solche Szenen gibt es nur im Generationsquiz Alt versus Jung. Ich frage dich, wer ist Marcel Reich-Ranitzky?
1: Das sagt mir was, das habe ich doch schon mal gehört. Aber woher ist die Frage? Marcel Reich-Ranitzky. Könnte ein Sprecher von der Deutschen Bahn sein.
0: Mhm, genau, Pressesprecher.
1: Pressesprecher oder vom Zoo.
0: So, perfekt. Kennt ihr die Antwort oder rätselt ihr wie Anna über Marcel Reich-Ranitzky oder zum Beispiel Giovanni Weisheit? Mehr Alt versus Jung hört ihr in unserem Podcast, jetzt in der Energy-App und morgen natürlich bei uns in der Show.

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0: zueinander sein ist immer eine richtig gute Idee. Aber vor allen Dingen heute, am 5. Oktober, Energies an, immer die besten neuen Hits mit mir, Vivi. Es ist nämlich Mach etwas Nettes Tag heute. Es ist jetzt kurz nach 4:30, da habt ihr auf jeden Fall noch ein bisschen Zeit, es umzusetzen. Ich habe direkt heute Morgen abgehakt. Ich war nämlich Gassi mit meinem Hund, habe gleich 2 nette Dinge gemacht. Nummer 1, ich habe ein Handy auf der Straße gefunden. Nett wie ich bin, habe ich es natürlich beim Bäcker abgegeben, ganz klar. Dann Nummer 2, gut, da war der Wille vielleicht eher da, was Nettes zu machen. Ich wurde nach dem Weg gefragt und dachte so, ja klar, weiß ich doch, hier lang bitte, junge Frau. Habe ich sie aus vollster Überzeugung in die falsche Richtung geschickt, ist mir dann im Nachhinein eingefallen. Ja gut, das ist so eine Kategorie, eher so nett gedacht, schlecht gemacht. Wenn ihr was wirklich Nettes heute schon gemacht habt, dann sagt doch gerne mal Bescheid. 030 26 123 45.
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Montag für viele vielleicht nicht der allerperfekteste Tag, aber ey, Wetter ist zumindest richtig top. Deswegen gibt's jetzt hier für euch Juli mit perfekte Welle auf Energy. Mit jeder Welle.

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1: Gleich hau ich hier aber einen raus, nämlich einen neuen Song von Michael Schulte. Er heißt Cover You, gibt's hier in 10 Minütchen. Jetzt geht's weiter mit Cat's Eye und ich bin's, Vivi. Macht euch einen richtig schönen Montag.
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Michael Schulte ist ein absoluter Familienmensch. Das sieht man erstmal daran, dass er ganz viele Songs für seine Frau schreibt, aber auch für seine beiden Jungs. Cover You zum Beispiel ist ganz neu und genau den hören wir uns jetzt mal an hier auf Energy. Immer die besten neuen Hits.

0: Anna hat gestern erzählt, dass sie einen Strafzettel bekommen hat. 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
1: Nein.
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0: war alles besser. Na, würde ich jetzt nicht unterschreiben, aber es waren viele Dinge richtig gut.
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0: Wenn wir jetzt zum Beispiel mal zurückreisen in die 90er, ja? Also klar, das ist ein geiles Jahrzehnt. Da wurde ich zum Beispiel geboren, ist natürlich auf Platz Nummer 1. Dann wurde aber auch zum Beispiel die allererste SMS verschickt. Die allererste PlayStation kam auf den Markt. Und sowas wie DVD, MP3-Player und so, das wurde da alles erfunden. Richtig cooles Jahrzehnt, auch musikalisch, muss man ja mal sagen.

0: Das, was ihr hier gerade gehört habt, ist unser Stream of the Week. 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

Nattis an mit mir, Vivi, und ich gehe öfter mal ins Planetarium, um mich einfach mal wieder ein bisschen zu humbeln, um ein bisschen zu checken, ah ja, komm hier, ne, meine Probleme in so einem riesigen Universum ist eigentlich gar nicht mal so das Ding, und vor allen Dingen auch, um zu checken, dass wir alle miteinander irgendwie verbunden sind. Und genau diesen Vibe gibt auch der neue Song von Glockenbach zusammen mit Callum Scott. Er heißt Collide, und genau den hört ihr hier auf Energy.

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1: Die pure Freude in einen Song gepackt. Das habe ich hier gleich für euch. Und zwar Ray zusammen mit ihren beiden Schwestern, Emma und Absolutely, hört ihr gleich mit Joy. Jetzt geht's weiter mit DJ Goja und ich bin's, Vivi. Macht euch einen schönen Feierabend.
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Feierabend ist da, Freunde. Und wenn euch das noch nicht genug Freude bringt, dann tut es vielleicht dieser Song hier. Mir auf jeden Fall. Jedes Mal, wenn ich ihn höre, habe ich ein richtig fettes Grinsen im Gesicht. Joy, also Freude von Ray, hört ihr jetzt hier zusammen mit ihren beiden Schwestern übrigens, Emma und Absolutely, auf Energy. Immer die besten.

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8: Energies an, immer die besten neuen Hits mit mir, Vivi. Und Leute, ich war am Wochenende ein bisschen unterwegs und zwar im schönen Brandenburg. Da habe ich mir so einen kleinen Kurzurlaub gebucht im Spreewald und ich liebe das immer, wenn ich irgendwo anders bin, mir vorzustellen, wie es ist, da zu leben. 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

0: Energies an mit mir, Vivi. Ich habe jetzt richtig süße Nachrichten für euch und zwar von den Inseln der Trostlosigkeit.
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0: Und die freuen mich ganz besonders. Ich bin nämlich riesiger Pinguin-Fan, müsst ihr wissen. Also Pinguine, wirklich Top 3 meiner Lieblingstiere. Und Forschende haben auf diesen Inseln der Trostlosigkeit eine neue Pinguinart entdeckt. Die sogenannten Eselspinguine. Und die heißen so, weil ihr Schrei dem eines Esels sehr ähnlich ist. Bisher ist man immer von 3 Arten ausgegangen und jetzt wurde eben eine 4. neu entdeckt. Ja, und jetzt nochmal ganz kurz, falls ihr da auch drüber gestolpert seid. Wo sind denn eigentlich diese Inseln der Trostlosigkeit? Habe ich noch nie gehört. Der echte Name sind die Kerguelen und die liegen irgendwo im Nirgendwo, so zwischen Südafrika und Australien. Und auf dieser Insel, Leute, haltet euch fest, gibt's nur Pinguine, nichts anderes. Und das verdient auch nochmal einen.
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1999 von Prince, Summer of 69 von Bryan Adams oder auch Taylor Swift mit einem ganzen Album 1989. Irgendwie haben es Stars mit Jahreszahlen in ihren Songs. Auch James Blunt, der hat den Song 1973, diesmal keine 9 am Ende, rausgebracht damals. Und genau den hören wir uns jetzt mal wieder an.

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1: Malik Harris hat einen neuen Track draußen, er heißt Easy. Und genau den hören wir uns gleich mal an. Jetzt geht's weiter mit Find Me von Tiffany Harris und ich bin's, Vivi. Macht euch einen richtig schönen Montagabend.
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Marley Caris ist gerade mal 29 Jahre alt und er hat einfach schon so krasse Sachen in seinem Leben gemacht. Zum einen für uns beim ESC ist er angetreten und dann war er auch der erste deutsche Künstler, der für eine Woche auf der Werbetafel am New York Times Square zu sehen war. Wie krass ist das? Marley Caris mit Easy. Hört ihr jetzt hier immer die besten neuen Hits auf Energy. 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
0: Am 23. Oktober werden die Energy Music Awards in Cannes verliehen und ihr könnt live mit dabei sein. Ihr müsst einfach nur jetzt in der Energy App für euren Favoriten voten und da kommen wir doch direkt mal zu den Teams. Eine Kategorie ist nämlich Duo International. Da sind zum Beispiel Jennifer Lopez und David Guetta nominiert. Auch Tame Impala zusammen mit Jenny von Blackpink. Und die hier dürfen natürlich auch nicht fehlen. Shakira und Burna Boy mit Die Die. So, und was macht denn jetzt ein erfolgreiches Duo aus? Aus psychologischer Sicht ist das eine Eigenschaft: bedingungsloses Vertrauen. Und wir vertrauen euch, dass ihr auf jeden Fall die richtige Wahl treffen werdet. Falls ihr euch noch nicht so ganz sicher seid, gibt's Shakira und Burna Boy gleich in euren 10 Hits am Stück.
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ihr wollt so richtig schlau klingen, dann seid ihr bei mir genau richtig. Wir lernen hier jeden Tag ein neues schlaues Wort. Das heutige ist Ambiguität. Das heißt so viel wie Doppeldeutigkeit. Und es gibt auch einen richtig tollen weiteren Begriff, und zwar Ambiguitätstoleranz. Die Fähigkeit, Mehrdeutigkeiten und Widersprüche auszuhalten. Also nicht nur in Schwarz-Weiß zu denken. Zum Beispiel, wir haben Oktober, aber trotzdem 20 Grad und Sonne. Wer das nicht erträgt, hat eine sehr geringe Ambiguitätstoleranz. Moskena hat eine hohe, denn sein Song heißt Worshipping the Sun, also die Sonne anbeten. Hört ihr jetzt auf Energy. 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
1: So kalt, wie es eigentlich schon sein sollte, ist es hier in Deutschland nicht, aber dafür in Kalifornien anscheinend. Shawn Mendes mit Cold in California hören wir hier gleich. Jetzt geht's weiter mit Teddy Swims und ich bin's, Vivi. Hi.
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Erfolg fühlt sich erst so richtig gut an, wenn man den mit der richtigen Person teilen kann, oder? Checkt ihr, was ich meine? Also Shawn Mendes checkt das auf jeden Fall, denn in seinem neuen Song Cold in California geht's genau darum. Und den hören wir uns jetzt an. Immer die besten neuen Hits hier für euch auf MRT.

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0: Energies an mit mir, Vivi. Und auch wenn das Wetter es noch nicht zeigt, Leute, wir haben Oktober. Heißt für mich, O bis O, ne? Ich habe meine komplette Garderobe ausgetauscht. Also Sommersachen gingen jetzt weg, eingemottet quasi. Und Herbst-Winter-Sachen kamen raus. Und damit wir auch wissen, was wir diesen Herbst-Winter tragen können, sollten, wenn wir Fashionistas sind, haben wir mit Jenny Fleischhauer gesprochen. Sie arbeitet bei der Grazia. Und erstmal allgemein die Frage, was ist denn gerade so Trend?
1: Animal Print ist total zurück. Und nicht nur das Leopardenmuster, was wir sowieso schon rauf und runter gesehen haben, sondern auch Zebra, Bambi, Tiger. Das ist alles wieder auf dem Runway gewesen und sieht einfach gestylt ultra cool aus.
0: Ich frage mich gerade so ein bisschen, was mit Bambi ehrlich gesagt gemeint ist. Aber gut, schauen wir einfach mal, was wir draus machen. Okay, was ist denn so dieses Jahr an Accessoires angesagt? Also wie pimpen wir unser Outfit im Herbst nochmal ein bisschen auf?
1: So ein schöner Kaschmirschal mit Paisley-Muster, der wertet sofort jedes Outfit auf. Den kann man schön über einen Trenchcoat legen, über eine Lederjacke, einfach so um den Hals binden oder an die Tasche, gern auch mal um die Hüfte. Und das ist ein totales Highlight-Accessoire.
0: Ja, Schals, generell Tücher auch, Leute. Ich bin ja jetzt so eine Tuchmaus. Also zu jedem Outfit wird eigentlich so ein süßes kleines Tuch rausgeholt. Und ich finde, das sieht immer gut aus. Da hat man schon mal wieder ein bisschen was rausgeholt. Danke auf jeden Fall an Jenny Fleischhauer. Und jetzt sind wir doch ganz modisch unterwegs.
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Es ist Montag, Leute, ihr werdet geliebt, also zumindest von Sängerin Aura Dione, da hört ihr jetzt nämlich I Will Love You Monday hier auf Energy und wir hören uns morgen wieder in alter Manier 15 bis 20 Uhr. Macht's gut, ihr Lieben, ciao, ciao.

um 20 Uhr an diesem Montag. Der Herbst, er ist bald da und mit ihm die Erwartung, dass wir uns alle richtig geil anziehen werden. Jenny Fleischauer von der Kratze sagt uns gleich, auf welche Farben und Accessoires wir setzen sollen, damit wir alle gut gewappnet sind. Das machen wir vor jetzt aber noch. Michael Patrick Kelly mit immer den besten neuen Hits.

0: von Fashion-Expertin Jenny Fleischhauer von der Graz, ja. Jenny, wie schaut's denn aus mit den richtigen Schuhen jetzt im Herbst? Womit liege ich da im Trend?
1: Ich würde sagen, in dieser Saison sind es auf jeden Fall Slouchy Boots. So ein lässiger Stiefel mit gestauchtem Schaft. Jetzt für den Herbst ist aber auch Ballerina wieder total angesagt. Vorher war der ja ganz flach und jetzt ist der mit so einem kleinen Blockabsatz noch ein bisschen eleganter.
0: Slouchy Boots ist das perfekte Wort für Helmut Kohl. Slouchy Boots. Das ist ein anderes Thema. Wie schaut's mit Accessoires aus, Jenny?
1: So ein schöner Kaschmirschal mit Paisley-Muster, der wertet sofort jedes Outfit auf. Den kann man schön über einen Trenchcoat legen, über eine Lederjacke, einfach so um den Hals binden oder an die Tasche, gern auch mal um die Hüfte. Und das ist ein totales Highlight-Accessoire.
0: Mhm. Und Farben? Es ist immer schön so Orange, Pumpkin. Was ist in diesem Herbst?
1: Ganz wichtig ist die Farbe Rich Purple.
0: Das natürlich.
1: Ist ein ganz tiefes, elegantes Violett. Weitere Farben, die super wichtig sind dann noch Mitternachtsblau und Schokobraun. Und wer noch mehr so einen Dopamin-Kick braucht, der setzt auf Türkis oder Chartreuse. Das ist so ein Mix aus Grün und Gelb und ist total schön leuchtend in jedem Look.
0: Chartreuse, ein Mix aus Gelb und Grün. Habe ich mitgenommen. Jenny, tausend Dank für diesen Eindruck. Jetzt wissen die Frauen auf alle Fälle, was sie Schönes im Kleiderschrank finden sollten, wenn sie in diesem Herbst on vogue sein wollen. Ansonsten kann man es ja immer auch noch kaufen. Bitte, bitte, bitte. Geht aber dafür in Einzelhandel. Bestellen ist doof für die Innenstädte, für die DHL- und Hermes-Mitarbeiter und auch für die Umwelt.

Felix und Lukas hören wir jetzt hier bei Energy. Kennt ihr besser als Fastboy? Zwei Brüder aus Franken leben seit einigen Jahren schon in Berlin und haben sich ihren Lebenstraum erfüllt. Und zwar von Kindheitstagen an, wollten nämlich ihr Hobby zum Beruf machen und gemeinsam arbeiten. All das ging sehr erfolgreich auf. Music Sounds, Fastboy, immer die besten neuen Hits.

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0: 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Vielleicht ja auch Miley, die wir jetzt hören, ist unter anderem nominiert für den International Hit of the Year Dream as One. Hat ja eh generell ein bewegtes Jahr hinter sich. Dolly Parton, ihre Patentante, ist verstorben. Sie hat ein neues Album rausgebracht. Nennt sich jetzt nur noch Miley, nicht mehr Miley Cyrus. Deshalb geht jetzt auf energy.de, stimmt ab für Miley oder eben für euren Favoriten und seid dabei bei den Energy Music Awards 2026. Miley kann sich jetzt nochmal schön ins Schaufenster singen mit Bad Portraits und einmal den besten neuen Hits.
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0: Immer die besten neuen Hits heute hier bei Energy Montagabend. Ich bin Julian, schön, dass ihr mit dabei seid. Gleich mit Pedro Santos für euch, Should Have Known Better. Ein Künstler aus Portugal will ich euch gleich ein bisschen genauer vorstellen. Alles in den nächsten 3 Minuten.
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Pedro Santos hören wir jetzt hier bei Energy an diesem Montagabend. Ich bin Julian. Pedro Santos ist in Portugal geboren, in Großbritannien aufgewachsen und hat, wie so viele, die Zeit des Lockdowns, der Corona-Zeit genutzt, um auf TikTok viral zu gehen. Dadurch dann eine Bekanntheit erlangt, Plattenvertrag, rein in die Radios. Jetzt ein upcoming Superstar. Pedro Santos, Should Have Known Better und immer die besten neuen Hits.

0: mit Julian.
1: Der brasilianische Fußballstar Vinicius Junior ist von Alien entführt und durch einen Doppelgänger ersetzt worden. Das ist eine Verschwörungstheorie, ganz aktuell, hat aber mittlerweile so eine Relevanz bekommen, dass auch die Bild-Zeitung und Co. heute darüber berichtet. Diese kuriose Geschichte, die wir jetzt dann hoffentlich ein für alle Mal beerdigen wollen, wird uns gleich nochmal mein Kollege Armani erzählen. Vorher jetzt noch Topic mit immer den besten neuen Hits.

0: 4 Spiele, nur ein Sieg. Das sind die knallharten Fakten nach der ersten Länderspielpause rund um Jürgen Klopp. Da machen wir einen Haken dran. Und jetzt verlassen wir mal das Feld der Fakten, mein lieber Kollege Mani ist yes. da. Und gehen zum Reich der Verschwörungstheorien. Wir gehen nach Brasilien und nach Madrid. Denn der beste Fußballer Brasiliens heißt Vini Junior.
1: Genau.
0: Der hat bei der WM gespielt. Und jetzt gibt es große Verschwörungstheorien, dass er von Aliens entführt und durch einen Doppelgänger replaced wurde. Lieber Mani, warum selbst in der Bild-Zeitung, der seriöse Bild-Zeitung stand das heute, warum haben Menschen diese Theorie aktuell?
1: Guck, also ein Monat nach der WM haben angefangen, Bilder von Vinicius Junior zu kurieren, wo er auf einmal anders aussah. Er hat einen anderen Kinn gehabt, einen anderen Kiefer, sein Gesicht war markanter, seine Tattoos, die er eigentlich hatte auf Oberkörper, auf den Beinen, sind weg.
0: Mhm.
1: Und seitdem er wieder mit Real Madrid Fußball spielt, ist das fußballerische Können auch weg.

0: aber heute darüber nicht, weil wir irgendwelche Theorien unterstützen wollen, sondern weil es gerade wirklich überall ganz krass besprochen wird.
1: Genau, das ist ein Riesenthema.
0: Brasilien ist es das Thema Nummer eins. Auch in Deutschland, Medien wie die Bild-Zeitung schreiben einfach über diese Theorien.
1: Wie man das Ganze beenden könnte, ist, wenn Vinny Junior und Raya sich einfach mal melden und sagen, nee.
0: Haben sie aber noch nicht gemacht.
1: Haben sie nicht, deswegen. Sie enthalten sich, was aber auch natürlich verständlich ist.
0: Also, ne, ich bin ja auch großer Fußball-Experte, wie wir alle wissen. Ich glaube einfach, nach so einer WM hat jeder mal einen Durchhänger. Vinny Junior war jetzt nie bekannt dafür, das markanteste Gesicht zu haben, aber viel Geld. Vielleicht hat er einfach einen Chirurgen in Auftrag gegeben und so Tattoos kann man ja auch weglasern. Das wären so meine Theorien zu diesem Thema, Armani. Können wir einfach einen Haken dran machen, oder?
1: Ja.
0: Danke dir, mein Lieber.

Clean Bandit hören wir jetzt hier bei Energy, eine elektronische Popband aus Großbritannien, bestehend aus Grace Jadot und Luke und Jack Patterson, kennen sich seit ihrer Zeit in Cambridge, haben gemeinsam studiert, haben klassische Musik auch studiert und daraus ist dann dieses Bandprojekt entwachsen, seit 12 Jahren wirklich sehr erfolgreich, jetzt auch wieder mit Company.

0: Immer die besten neuen Hits hier bei Energy, gleich mit Alle Farben, der uns verraten hat, nach welchen Maßstäben er seine Feature-Gäste aussucht. Außerdem Jennifer Lopez und David Guetta mit Save Me Tonight. Alles in den nächsten 2 Minuten.
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Energy Sun bei euch an diesem Montagabend. Ich bin Julian, schön, dass ihr mit dabei seid. Jetzt alle Farben, unser Homeboy, der uns im Interview verraten hat, ey, ich könnte das krasseste Feature-Duett angeboten bekommen aller Zeiten mit Lady Gaga zum Beispiel. Wenn aber der Vibe nicht passt, nehme ich nichts auf. Und er hat so einen Test und meinte, ich gehe immer mit jedem potenziellen Feature-Gast Kaffee trinken, check aus, wie der Vibe ist. Da wird noch gar nicht über Musik gesprochen, sondern über Persönliches. Und erst, wenn ich da das Gefühl habe, okay, das passt auf ganz vielen Ebenen, dann schaut man sich mal an, ob man auch musikalisch zusammenarbeiten kann. Insofern wissen wir, dass Mae Stevens, mit der jetzt den nächsten Song gemeinsam gemacht hat, eine sehr gute, auf menschlicher Ebene vibende Person ist, mit der alle Farben Same Old Sky aufgenommen hat. Hören wir jetzt immer die besten neuen Hits.

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0: Immer die besten neuen Hits hört euch hier bei Energy gleich im Wortsinn, denn wir hören zum allerersten Mal hier bei mir in der Sendung den ganz neuen Song von Mark Forster. Cool heißt der Song. Außerdem Nico Santos und Kygo macht den Anfang. Alle drei Songs in den nächsten 5 Minuten.
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Mark Forster haben wir jetzt hier bei Energy. Hat er so ein bisschen seinen Karriere-Relaunch hingelegt. Man kennt ihn jetzt auch ohne Kappe. Am Wochenende war er mit Jan Böhmermann in Köln beim Hähnchenfetzen. Haben sie so einen TikTok-Imbiss ausgetestet. Das war erschreckend. So, aber Mark Forster ist und bleibt A, ein großartiger Musiker und B, einfach ein wirklich toller Typ, auch abseits der Kameras. Jetzt mit seinem neuen Song Cool Message. Bist du cool zu mir, bin ich cool zu dir. So einfach kann es manchmal sein. Mark Forster, immer die besten neuen Hits.

Um 22 Uhr an diesem Montag, an dem ich euch gleich verrate, warum eure ganze For You-Page voller Dua Lipa und Shakira-Content und zwar gemeinsam ist. Es gab nämlich ein Konzert am Wochenende, das hören wir gleich. Vorher jetzt aber noch Cat's Eye mit Animal und immer den besten neuen Hits.

0: Shakira mit dem Song des Sommers, immer die besten neuen Hits hier bei Energy. Ich bin Julian. Shakira, die gerade ihre Residency in Madrid hat, spielt ja viele Konzerte und hat sich am Wochenende einen Überraschungsgast eingeladen. Hört mal. Das war gerade, Dua Lipa, die auf Spanisch so derartig abgeliefert hat, lernt seit einiger Zeit die Sprache und das hört man auch.
1: Dua, gracias por venir, gracias por aceptar esta invitación.
2: Muchas gracias, estoy agradecida de estar
0: aquí. Wow, so ich kann gar kein Spanisch, aber für mich klang das absolut perfekt. Dua Lipa und Shakira auf der Bühne gemeinsam in Madrid. Wenn eure For You-Page deshalb voll ist, gerade mit genau diesem Content, das, Freunde, das ist der Hintergrund. So, und jetzt hören wir Temper City mit immer den besten neuen Hits. Habt einen schönen Abend.

Das Künstlerkollektiv Glockenbach aus München haben wir jetzt hier bei Energy, über die man nicht so ganz viel weiß. Sie treten immer auf mit Masken im Gesicht live. Man weiß auch nicht ganz genau, wie viele es sind. Sie sagen, die Musik soll für sich selbst sprechen. Haben jetzt Callum Scott für die Vocals. Collide heißt der Song. Hören wir immer die besten neuen Hits.

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0: Er hat eine beängstigende Erfolgskurve, die nach oben zeigt. Schauen wir mal, ob er sie jetzt bestätigen kann.
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0: Mein lieber Kollege Armani, der die Showtreppe runtertänzelt, heute in einem Borat-Anzug in Glitzer. Warum der heute?
2: Ach, von der Leistung, die ich jetzt gleich bringe.
0: Was so, mein Lieber, die Aussage, die ich heute für dich dabei habe, ist folgende. Es gibt in Deutschland eine Versicherung für Steckenbleiben im Fahrstuhl. Fakt oder Fake?
2: In Deutschland gibt es Versicherung für alles. Ja. Das muss ein Fakt sein, sonst bin ich enttäuscht.
0: Es gibt eine Versicherung für Steckenbleiben im Fahrstuhl, ist ein
3: Fakt.
0: Kostet so 12 Euro im Jahr und wenn ihr stecken bleibt, dann kriegt ihr teilweise über 100 Euro. Stecken bleiben muss man aber erstmal schaffen, passiert jedem von uns im Schnitt alle 102 Jahre. Da will ich eingrenzen und sagen, bei uns hier, ne, wir fahren immer den dritten Stock rauf. Ich glaube, jeder von uns im Sender hat schon eine Geschichte, wo er stecken geblieben ist.
2: Ich bin 28 Jahre alt, ich bin in meinem Leben schon in 5 Fahrstuhlen stecken geblieben.
0: Ja, hol dir die
2: Statistik ist falsch. Ja, ich wär ein reicher Mann bald.
0: Ja.
2: Ich hol mir die.
0: Ist schon mal irgendwas passiert eigentlich dann?
2: Nee, noch nie.
0: Hast du Panik bekommen?
2: Nicht ich, andere okay. Personen schon.
0: Verstehe. Na gut, Armani. Jedenfalls hast du heute wieder mal triumphiert. Schauen wir, wie es morgen wird.
2: Es ist ein Run.

0: Immer die besten neuen Hits hört euch hier bei Energy gleich mit James Arthur, auf dessen bewegende Karriere wir gleich ein bisschen näher drauf eingehen. Außerdem hören wir Taylor Swift, alle Songs in den nächsten 3 Minuten.
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Vor 12 Jahren ging sein Stern auf, James Arthur, bei der britischen Version von X-Factor. Energy ist an bei euch an diesem Montagabend. Jetzt hat er einen neuen Song am Start, James Arthur, Waste My Tears. Ist immer autobiografisch bei ihm, hat er wirklich schwere Zeiten auch durchgemacht, alkoholabhängig, drogenabhängig, auch schon auf der Straße gelebt. Ein wirklicher Künstler im Wortsinn, weil er aus all dem eben Kunst entstehen hat lassen. Waste My Tears, immer die besten neuen Hits. Talking.

um 23 Uhr an diesem 5. Oktober und somit die letzte Stunde des Tages. Schön, dass wir sie gemeinsam verbringen. Gleich mit Flo für euch. Den Anfang macht jetzt Just T, Turn the Lights Off von immer. Die besten neuen Hits.

0: Ich bleibe dabei, jetzt im Herbst zeigt sich, wer sich richtig gut kleiden kann. Energy's an bei euch an diesem Montagabend. Ich bin Julian. Wir checken jetzt heute mal die Modetrends für den Herbst. Tipps gibt's von Fashion-Expertin Jenny Fleischhauer von der Graz. Ja? Jenny, wie schaut's denn aus mit den richtigen Schuhen jetzt im Herbst? Womit liege ich da im Trend?
1: Ich würde sagen, in dieser Saison sind es auf jeden Fall Slouchy-Boots. So ein lässiger Stiefel mit gestauchtem Schaft. Jetzt für den Herbst ist aber auch Ballerina wieder total angesagt. Vorher war der ja ganz flach und jetzt ist der mit so einem kleinen Blockabsatz noch ein bisschen eleganter.
0: Slouchy Boots ist das perfekte Wort für Helmut Kohl. Slouchy Boots. Das ist ein anderes Thema. Wie schaut's mit Accessoires aus, Jenny?
1: So ein schöner Kaschmirschal mit Paisley-Muster, der wertet sofort jedes Outfit auf. Den kann man schön über einen Trenchcoat legen, über eine Lederjacke, einfach so um den Hals binden oder an die Tasche, gern auch mal um die Hüfte. Und das ist ein totales Highlight-Accessoire.
0: Mhm. Und Farben, es ist immer schön so orange, Pumpkin. Was ist in diesem Herbst?
1: Ganz wichtig ist die Farbe Rich Purple.
0: Das natürlich.
1: Ist ein ganz tiefes, elegantes Violett. Weitere Farben, die super wichtig sind, sind dann noch Mitternachtsblau und Schokobraun. Und wer noch mehr so einen Dopamin-Kick braucht, der setzt auf Türkis oder Chartreuse. Das ist so ein Mix aus Grün und Gelb und ist total schön leuchtend in jedem Look.
0: Chartreuse, ein Mix aus Gelb und Grün. Habe ich mitgenommen. Jenny, tausend Dank für diesen Eindruck. Jetzt wissen die Frauen auf alle Fälle, was sie Schönes im Kleiderschrank finden sollten, wenn sie in diesem Herbst on vogue sein wollen. Ansonsten kann man es ja immer auch noch kaufen. Bitte, bitte, bitte. Geht aber dafür in Einzelhandel.

Delta Goodrem hören wir jetzt hier bei Energy mit Hologram. Delta Goodrem, die Australierin, die sich mit ihren 41 Jahren vor allen Dingen in Europa Namen gemacht hat, erst jetzt in diesem Mai, als sie beim ESC angetreten ist für eben Australien. Seitdem auch hier groß gefragt, hören wir jetzt immer die besten neuen Hits.

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0: 4 Spiele, nur ein Sieg. Das sind die knallharten Fakten nach der ersten Länderspielpause rund um Jürgen Klopp. Da machen wir einen Haken dran. Und jetzt verlassen wir mal das Feld der Fakten, mein lieber Kollege Mani ist yes. da. Und gehen zum Reich der Verschwörungstheorien. Wir gehen nach Brasilien und nach Madrid. Denn der beste Fußballer Brasiliens heißt Vini Junior.
1: Genau.
0: Der hat bei der WM gespielt. Und jetzt gibt es große Verschwörungstheorien, dass er von Aliens entführt und durch einen Doppelgänger replaced wurde. Lieber Mani, warum selbst in der Bild-Zeitung, der seriöse Bild-Zeitung stand das heute, warum haben Menschen diese Theorie aktuell?
1: Guck, also einen Monat nach der WM haben angefangen, Bilder von Vinicius Junior zu kurieren, wo er auf einmal anders aussah. Er hat einen anderen Kinn gehabt, einen anderen Kiefer, sein Gesicht war markanter, seine Tattoos, die er eigentlich hatte auf Oberkörper, auf den Beinen, sind weg.
0: Mhm.
1: Und seitdem er wieder mit Real Madrid Fußball spielt, ist das fußballerische Können auch weg. Und das alles zusammen ist sehr fragwürdig, weil er sieht nicht mehr so aus wie davor, er hat nicht mehr die gleichen Accessoires und er spielt nicht mehr so Fußball wie davor. Und deswegen sind jetzt die Theorien sehr hoch, dass er entführt worden sei, aber weil er große Markenverträge und Werbeverträge hat, die zu erfüllen sind, musste dann ein Klon her, der die erfüllt. Genau, das ist die Theorie.
0: Ja.
1: Aber alles natürlich auch Theorie, da ist kein Fakt dahinter.
0: Und das heißt, wir sprechen aber heute darüber nicht, weil wir irgendwelche Theorien unterstützen wollen, sondern weil es gerade wirklich überall ganz krass besprochen wird.
1: Genau, das ist ein Riesenthema.
0: Brasilien ist das Thema Nummer eins. Auch in Deutschland, Medien wie die Bild-Zeitung schreiben einfach über diese Theorien.
1: Wie man das Ganze beenden könnte, ist, wenn Vini Junior und Real sich einfach mal melden und sagen, nee,
0: haben sie aber noch nicht gemacht.
1: Haben sie nicht, deswegen. Sie enthalten sich, was aber auch natürlich verständlich ist.
0: Also, ne, ich bin ja auch großer Fußballexperte, wie wir alle wissen. Ich glaube einfach, nach so einer WM hat jeder mal einen Durchhänger. Vini Junior war jetzt nie bekannt dafür, das markanteste Gesicht zu haben, aber viel Geld. Vielleicht hat er einfach einen Chirurgen in Auftrag gegeben und so Tattoos kann man ja auch weglasern. Das wären so meine Theorien zu diesem Thema, Armani. Können wir einfach einen Haken dran machen, oder?
1: Oh!
0: Danke dir, mein Lieber.

Es ist spät geworden hier bei Energy an diesem Montag, so spät, dass ich raus bin für heute. Ich habe Feierabend. Schön, dass ihr mit dabei wart. Morgen hören wir uns, wenn ihr wollt, ab 20 Uhr wieder. Bis dahin, lasst der Energy durchlaufen. Ich verabschiede mich jetzt mit Michael Schulte, Cover You, und sage ciao. Ich bin raus. Kommt gut und geruht vor allen Dingen durch diese Nacht. Hey!

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